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1: Aber sag jetzt nicht, Simu, was? Wir sind die Woche gestartet vor WM.
2: Doch, wir sind die Woche gestartet vor WM, das siehst du genau richtig.
1: Und Schweizer Fan rausgehängt daheim bei Mosers.
2: Nein, wie kommt Euphorie der erste? Ja, das geht jetzt noch ein Moment. Die Schweiz ja der erste, wann ist es?
1: Am Samstag.
2: Am Samstag im Einsatz. Eins nach dem anderen. Nein, bei mir ist es mehr aber so, wie schnell die Zeit vergeht. Die WM ist aber so weit weg und dann ist sie da.
1: Ist noch lustig, wenn wir gemeinsame Termine haben während einem wichtigen Turnier, egal ob EM oder WM, dann weiss ich, man darf Termine nie draufsetzen, wenn der Herr Mosro die Schweizer Nazi schaut. Aber jetzt hast du zwei Termine mit mir zusammen und aber, lustigerweise, wird an beiden ein Public Viewing aufgestellt. Das so heisst, du hast auch keine Ausrede.
2: So ist es.
1: So gut.
2: Also, wir starten in die Weltmeisterschaftswoche. Weltmeisterschaftlich mit dir draußen.
1: Guten Morgen.
2: Guten Morgen.

0: Es ist Montagmorgen früh, jetzt gerade 4:05.
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3: In welchem Land konkret gibt es eine Baumkrone?
2: Eine Baumkrone? Vielleicht halt eben irgendein Stamm, der im Wald lebt. Und nachher ist halt der König, könnte man so nennen, die Baumkrone. Ja.
3: Also, ein Baum, der Krone hat? Aha! Nein, ist Krone nicht. Keine Ahnung. Was würdest du dir jetzt vorstellen, wenn ich dir sage, wo in welchem Land findet man eine Baumkrone?
6: Keine Ahnung. Vielleicht jetzt ein Baumhaus oder so. Irgendein Baumhaus, wo jemand dort wohnt.
3: Und was muss man dann machen, um so eine Baumkrone zu werden?
2: Ja, ich denke mal, es könnte zum einen gewählt werden, wie jetzt bei uns, irgendein Präsident oder so. Oder zum einen könnte es einfach sein, der den Stamm ins Leben gerufen hat.
3: Würdest du dich freuen, wenn du zur Baumkrone ernannt wirst werden?
2: Nicht wirklich, weil zum einen bin ich jetzt nicht gerade erfahren mit Wäldern und zum anderen bin ich allgemein eher gegen viel Verantwortung, weil ich finde, wenn man viel Verantwortung auf den Schultern hat, dann ist man die ganze Zeit nervös und man tut immer all seine Taten hinterfragen.
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0: 5.30 Uhr. 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
2: Vor der südphilippinischen Region Mindanao hat es heute Morgen früh ein Erdbeben in Stärke von 7,8 gegeben. Das Epizentrum ist direkt vor der Küste gelegen. Darum haben mehrere Behörden eine Tsunami-Warnung ausgesprochen. Die gilt nicht nur für die Philippinen, sondern auch für Taiwan, Japan und sogar die US-Westküste. Informationen zu Todesopfern, Verletzten oder dem Ausmass eines allfälligen Tsunami gibt es noch keine. Im Nahostkrieg flammen die Eskalationen wieder auf. Diese Nacht hat der Iran Ziel im Norden und im Zentrum Israels bombardiert. Grund dafür seien die anhaltenden Angriffe im Libanon gewesen. Der US-Präsident Donald Trump hat Israel klar vor einem Gegenangriff gewarnt. Nichtsdestotrotz hat es in den frühen Morgenstunden mehrere Explosionen in der iranischen Hauptstadt Teheran gegeben. Der Alexander Zverev gewinnt French Open und gibt damit den Titel vom ewigen Zweiten ab. Ganze 41 Major-Turniere hat der deutsche Tennisprofi durchlaufen, bis es jetzt endlich für einen ersten Grand Slam-Titel gelangt hat. Nach über 4 Stunden und einem harten Kampf schlägt er den Überraschungsfinalist Flavio Cobolli mit 6:1, 4:6, 6:4, 6:7 und 6:1.
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3: Es gibt einen ziemlich sonnigen Wochenstart. Zwischendurch kann es schon noch ein paar Tropfen Regen geben. Aber das Ende gegen Abend, durch den Tag durch. Viel Sonne, etwa 10 Sonnenstunden, die auf dich warten. Und es wird noch wärmer. Jetzt am Morgen noch frische 11 Grad. Am Nachmittag der sommerliche 25 Grad.
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5: Zum Wochenstart freie Fahrt, das wünsche ich dir. Aktuell kann ich dir den Wunsch schon erfüllen. Keine Meldung um. Hoffe, du bist gut unterwegs.

0: Das ist Energy am Montagmorgen. Vorletzte Woche eine Hitzewoche, letzte Woche der Kälteneinbruch. Was bringt uns diese Woche?
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2: Hoffentlich wieder ein bisschen stabileres Hochdruckwetter. Wünscht ich mir, ich weiss, das haben nicht alle gerne, aber das wäre mein Wunsch.
0: Definitiv stabiler als in der letzten Woche, auch wärmer und milder. Es ist mildere Luft, die jetzt wieder in die Schweiz strömt. Zwischendurch kann es aber gleich nass sein, weil die Wolken, die du am Himmel siehst, die können ab und zu ein bisschen Regen fallen. Temperaturen sind wir jetzt Montag, Dienstag, Mittwoch bei etwa 25 Grad. Am Morgen zwischen 11 und 13 Grad. Heute soll es durch den Tag eigentlich trocken bleiben. Morgen kann es durch den Tag zwischendurch auch ein paar Tropfen geben.

0: wir haben schon darüber geredet. Liebe Leute da draussen, eines von den Themen, die sich euch wird beschäftigen, vielleicht auf der Bühne, es wird schon mal ein bisschen gefachsimpelt, das ist die Shoot-WM. Es gibt ja zu jeder WM Songs.
1: Ja.
0: Bekannte Songs, aktuell der von der Shakira.
1: Ja, das ist der offizielle. Semi-Ender, ja. Ein Showspeeder, YouTuber und Streamer, hat auch einen rausgebracht. Der ist fast ein bisschen beliebter im Moment noch. Mhm. Mal schauen, wer das offiziell, also der inoffizielle Rennen ist ja gemacht.
0: Jetzt hat man so das Gefühl, ja, das ist noch nicht so alt, die WM-Songs, klar, 1990 zum Beispiel, Gianna Nannini oder 98.
1: Das ist so der erste WM-Song, den ich so richtig mitbekommen habe. Im 98 war ich 60.
0: Ja. Ja. Weiter zurück habe ich einen gefunden von 1962. Schon dann hat es nämlich Shoot-WM-Songs gegeben von Los Ramblers.
1: Oh nein, es tut aber jetzt nicht so nach Shoot. So einen dieses Jahr aus offiziellen WM-Song wählen. Ich meine, Amerika, das Land vom Rock'n'Roll.
0: Ja, das stimmt.
1: Hätte man ja irgendwie auch können. Mach neue
0: Wege.
1: Ja,
0: aber gut, Mexiko ist ja auch dabei. Hat sich auch noch so halbwegs gepasst.
1: Ja,
0: Los
1: eben.
0: Ramblers.
1: Ja.
0: Kanada, egal.
1: Ja, die haben keine Musikgeschmack.
0: Hey ja, die Shoot-WM geht los am Donnerstag. Aber eins nach dem anderen. Jetzt ist von Montagmorgen früh. Ich wünsche mir einen guten Start.

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1: Franzi Schweizer.
2: Nur ein paar Kilometer vor der Küste der südphilippinischen Region Mindanao hat es ein schweres Erdbeben gegeben. Laut dem US-Erdbebenzentrum hat das Beben eine Stärke von 7,8 gehabt. Nebst grossen Schäden an der Infrastruktur muss auch mit einem Tsunami gerechnet werden, wie es vom US-Tsunami-Warnsystem heisst. Diese Warnung gilt nicht nur für die Philippinen, sondern auch für Papua-Neuguinea, Taiwan, Japan, Hawaii und sogar die US-Westküste. Wie viele Leute beim Erdbeben sind gestorben oder wie hoch Tsunami-Wellen ausfallen, ist bis jetzt noch nicht klar. Nach 2 Monaten Waffenruhe hat der Iran gestern Abend spät israelische Ziele wieder direkt angegriffen. Die Raketen hat im Nord und im Zentrum von Israel sollen einschlagen, haben aber zu einem grossen Teil abgewehrt werden, wie es vom israelischen Rundfunk heisst. Weil sich der Iran nicht an die Waffenruhe im Libanon gehalten hat, seien das Konsequenzen, so die iranischen Streitkräfte. Auch wenn der US-Präsident Israel klar vor einem Gegenschlag gewarnt hat, hat es in den frühen Morgenstunden mehrere Explosionen in der iranischen Hauptstadt gegeben. Nach 41 Anläufen hat es endlich geklappt und Alexander Zverev gewinnt mit dem French Open sein erstes Grand Slam-Turnier. Nach über 4 Stunden hat sich der deutsche Tennisprofi gegen seinen Kontrahent und Überraschungsfinalist Flavio Cobolli durchsetzen. Und wenn der Alexander Zverev das Label vom ewigen Zweiten jetzt endlich abgeben konnte, ist es ein hart umkämpftes Finale. Heute sei es endlich ein Happy End, sagt der 29-Jährige nach dem Spiel.
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3: Ein frischer, aber sommerlicher Start in die neue Woche. Am Morgen viel Sonne, Temperaturen momentan um die 11 Grad. Am Nachmittag knacken wir dann vielleicht sogar 25 Grad Marke. Später am Abend kommen dann aber die ersten Gewitter auf.
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4: Für einen Montagmorgen gleich schon ziemlich etwas los. Unter anderem Richtung Süden, zwischen Göschen und Wassen auf der A2 haben wir einen Unfall. Darum ist dort die A2 gesperrt. Ist mit grossem Zeitverlust zu rechnen, meldet an via Swiss. Dann weiter haben wir Region Solothurn, zwischen Zuchwil und der Abzweigung auf Solothurn auf der Engistrasse. In beiden Richtungen Sperrung wegen einem Brand. Die Polizei regelt den Verkehr und auf der A1 Zürich-Bern zwischen Herking und Önsingen ebenfalls Stop and Go gemeldet. Gute und vor allem sichere Fahrt.
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3: Auch mit dir. Schön hast du es geschafft. Wir starten gemeinsam in die neue Woche. Es ist ein schöner sonniger Morgen. Schön

0: Shawn Mendes, BDG am Morgen 9 auf 6. Guten Morgen miteinander, schön seid ihr bei uns, Moses Elkerie. Wir starten in die Woche von der Schütte.
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0: Ich weiss nicht, wie es dir da draussen geht. Bist du schon in WM-Fieber oder braucht es noch ein bisschen? Schelker, wie ist es bei dir?
2: Eigentlich noch gar nicht, aber wenn ich sehe, was die WM schon für Schlagzeilen macht, ja. Obwohl noch kein Spiel offiziell los ist, es war alles nur ein Testspiel, habe ich schon das Gefühl, da ist ein bisschen Zunder drin.
0: Christian Eriksen, gestern der Schockmoment bei den Dänen. Es ist genau 5 Jahre her, als er wieder zusammenbricht, sich einen Brustkorb lenkt und wieder genau diese Situation. Er hat ja vor 5 Jahren einen Herzstillstand gehabt.
2: Die Bilder sind um die Welt, das weisst du sicher auch noch.
0: Seitdem schaut er mit einem Herzschrittmacher und das sind die Bilder, die heute Morgen Zeitungen prägen.

0: Die Mannschaft an der WM, sondern wir müssen aufwachen und der 1-1 ist ein grosser Weckruf für alle zusammen.
1: Aufwachen, Weckruf.
2: Bei allem Respekt, aber das Auftreten jetzt geht nicht.
1: Ich bin auch noch schön dünkt, weil der Chuck hat ja viel das Herz auf der Zunge gehabt. Er ist auch ein paar tadelt worden vom Schweizer Fußballverband, das hat er mitgenommen.
0: Ich glaube, ich habe eins gelernt, dass man nicht allzu viel darf sagen, vor allem mich. Wir wissen genau, wie ich bin. Am liebsten würde ich jetzt alles sagen, aber ich behalte das mal für mich.
2: Ja, und gleich hat er schon viel genug gesagt mit dem letzten Satz. Und er hat sich dann wirklich gebessert, hat es dann so verpackt, wie es auch der Fußballverband von ihm hören wollte.
0: Ja, es ist nicht einfach gegangen, aber es gibt Sachen, die diese Woche nicht gut sind. Und dann trittst du auch so auf.
1: Ja, tritt schaut so auf, aber alles wird gut. Das ist ja bei allen ein bisschen so kurz, bevor es losgeht mit der WM bei den letzten Tests.
2: Und Simu, ich will noch schnell den Warnfinger aufheben. Ein Thema, das wir heute Morgen gemeinsam müssen besprechen müssen. Du bist ja auch Sportwetten Moser bekannt. Der Thomas, heute Morgen zu Gast bei uns aus einem wichtigen Grund.
3: Hallo, hier ist der Thomas. Ihr kennt mich als Sportwetten-Sheriff von Social Media. Und wir reden heute darüber, wie ihr nicht vom Tippspiel zur WM in die Falle Glücksspiel tappt. Ganz wichtig, hört zu, lasst die Finger von Sportwetten.
1: Aber er ist doch Sportwetten-Sheriff.
2: Ja, aber er hat auch ein Problem mit Sportwetten.
1: Darum müssen wir darüber reden. Also, was wir nicht so machen, da gibt es geile Tipps.
2: Eher, was wir nicht so machen.
1: Also, das ist der nächste Halbstundsthema.
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0: wird nachher einer von den erfolgreichsten Schweizer Musiker für dich. Seine Karriere schon weit über 20 Jahre alles angefangen.
1: Na, der Baschi.
0: Ja.
1: Schon lange her, der Song.
0: Das ist ewig her. Er ist ja aus einer Castingshow gross geworden, hat sich aber dort sehr emanzipiert. Sein grösster Hit, der ist jetzt 20. Und dann ein Shoot WM. Genau. 2006. Bringen heim. Das ist ja heute immer noch die offizielle Schweizer Nazi.
1: Definitiv. Also 20 Jahre später wird man das in dieser Woche wieder hören. Die Schweizer Nazi haben wir gehört, greifen ja auch ins Turnier. Die WM geht los.
0: Der Neueste von Baschi Grid nachher hat uns im Blitzinterview schnell gesagt, um was es geht im Song.
2: Die Message von dieser Single «Hausbauen» ist eigentlich ganz einfach. Du kannst noch so viel Geld haben, du kannst noch so gut aussehen, du kannst noch so einen krassen Job haben. Wenn es da innen im Herzen nicht stimmt, dann ist alles verloren. Und von dem her, ich bin genau das Gegenteil. Ich glaube, ich habe ein grosses Herz. Dafür habe ich zwei linke Hände. Also an alle Girls und Boys da aussen, nehmen die Titel, nehmen das Bankkonto, nehmen die fette Ferrari, alles nicht so ernst. Mhm. Seid hier im Herzen.

0: Sitzen gut und dann kommt das meistens gut.
1: Jetzt habe ich immer Angst gehabt, passet auf, wenn die zwei linke Hänge haben, dann kommt es nicht gut, weil das wäre bei uns beiden der Fall, Simon.
2: Absolut, ich gebe wieder recht. Wir hören den Baschi mit seiner neuen Nummer gleich nachher extra. Für dich bis dorthin die Wetteraussichten. Es ist noch sonnig bis und mit so 3-4 heute. So richtig schön, 25 Grad. Und dann gibt es erste Gewitter. Und dann bricht der Sommer ein weiteres Mal gerade schnell wieder ein. Nämlich morgen, Dienstag und Mittwoch ist es nur noch 17 bis 18 Grad. Dazu auch immer mal wieder nass, bevor es dann Donnerstag wieder sonniger wird und aufs Wochenende her wieder

0: Los. Und los geht's, Montagmorgen, 20 auf 6. Ich habe jetzt wieder immer gequist um diese Zeit. Heute Morgen mit dem Manager-Hörer Yannick von Olten. Guten Morgen.
1: Morgen.
2: Guten Morgen zusammen.
1: Yannick, würdest du sagen, Lokführer, du bist ja einer, sind überdurchschnittlich gebildet, durchschnittlich oder eher unterdurchschnittlich?
2: Oh, es kommt voll auf den Lokführer drauf an, das ist schlecht.
1: Also hocken mit anderen Worten auch doppel am Steuer.
2: Nein, das nicht. Also wir sind schon alle eigentlich gut gebildet, also da müsst ihr keine Angst haben, wenn ihr in den Zug hineinhockt.
1: Ja, nicht denke.
0: Lass ich jetzt, du kannst entscheiden, gegen wen du willst antreten, gegen Schelker oder gegen mich. Das Thema Weltall ist uns vorgegeben worden. Von der Regie. Möchtest du gegen Schelker oder gegen mich spielen?
2: Du, ich glaube, wir machen wieder eine Revanche. He? Spielen wir nochmal gegen Moser.
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1: Ja, das kann man. Revanche gibt's. Man kann sich einfach nochmal anmelden auf energy.ch. Das hast du gemacht, Yannick. Und
2: genau,
1: du hast die Chance nochmal. Das Mal spielen wir um einen 50-Franken-Gutschein von Velogfeller. Ja, wenn der Simon nicht in der Spassbremse ist und er in Sonne steht. Und die Moser heiß gekocht Kaffeetasse, das ist einfach so der inoffizielle Preis, hat mehr emotionalen Wert, würde ich meinen. Wenn die nämlich hast, heisst es, du bist besser als der Moser.
2: Ja, das ist gut.
1: Das ist gut. Okay, die Frage gehörst du näher. Er legt vor, 15 Sekunden Zeit wie gäng. Wer mehr richtige rausholt, hat gewonnen. He?
2: Oh, das ist gut, machen wir.
1: Bis näher. Tschüss. Heute gibt es einen kleinen Twist. Simon, einmal mehr. Falsche Antworten werden mit einem Minuspunkt bestraft. Aha. Wir reden über unser Sonnensystem.
0: Ja.
1: Und zwar möchte ich von dir möglichst viele Planeten hören, die einen oder mehrere Monde besitzen.
0: Oh, das weiss ich doch nicht.
1: Doch.
0: Das weiss ich doch nicht. Dann muss ich jetzt raten. Dann sage ich den Saturn.
1: Saturn?
0: Der Neptun sicher auch. Der Mars, weiss ich.
1: Jetzt weiss ich ja gleich etwas.
0: Nur mehr als ein Mond hast du
1: gesagt. Einen oder mehr als einen?
0: Ah, der Erde.
1: Ah, ist sie gleich noch gekommen? Jetzt habe ich gedacht. Manchmal sehen wir doch das Nachen, das Offensichtliche ein. Neptun hat 14 Monde.
0: Das weiss ich, ja.
1: Stimmt? Nein, der Saturn hat 145 bestätigte Monde. Mars hat ja gewusst, hat 2 und Erde 1. Das sind 4 Punkte. Zugegebenermassen, die Frage ist jetzt auch nicht so keibeschwerend. Wir haben ja 8 Planeten in unserem Sonnensystem und 6 davon haben Monde. Also ja, es könnte eine Sonnenentscheidung rauslaufen, wenn er auch 4 Punkte macht wie du. Gehört es jetzt wieder Yannick?
2: Jawohl.
1: Am besten machst du 5 Punkte, dann gewinnst du und wenn 3 machst, ja, dann verlierst du. Das kennst du ja schon.
2: Ja, das kenne ich
1: schon,
2: ja.
1: Aufpassen, falsche Antworten geben Minuspunkte.
2: Ui, ja.
1: Ich will auch von dir möglichst viele Planeten aus unserem Sonnensystem hören, die einen oder mehrere Monde besitzen. Deine Zeit läuft ab jetzt.
2: Saturn.
1: Mhm.
2: Haben wir noch Merkur.
1: Gib Gas.
2: Venus. Komm. Nein.
1: Ich habe vorhin Simon so grosszügig gesagt, weißt du, es gibt von 8 nur 2, die kennen haben. Ja, nicht. Merkur und Venus haben beide kennen.
0: Minus!
2: Ja, nein.
0: Du verlierst mit einem Minus auf dem Konto. Also, wenn du das nächste Mal mitspielst und das darfst, dann bitte gegen Schelker.
2: Ist gut.
1: Leid, Janik, sagen wir es mal wieder. Tschüss.
2: Alles gut. Ich bin nicht der Weltallprofi.
1: Ciao.
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3: Franzi Schweizer.
4: Vor der südphilippinischen Region Mindanao hat es heute Morgen früh ein Erdbeben in Stärke von 7,8 gegeben. Das Epizentrum ist direkt vor der Küste gelegen, darum haben mehrere Behörden eine Tsunami-Warnung ausgesprochen. Die gilt nicht nur für die Philippinen, sondern auch für Taiwan, Japan und sogar die US-Westküste. Informationen zu Todesopfern, Verletzten oder dem Ausmass eines auffälligen Tsunami gibt es noch keine. Im Nahostkrieg flammen die Eskalationen wieder auf. Diese Nacht hat der Iran Ziel im Nord und im Zentrum Israels bombardiert. Grund dafür seien die anhaltenden Angriffe im Libanon gewesen. Der US-Präsident Donald Trump hat Israel klar vor einem Gegenangriff gewarnt. Nichtsdestotrotz hat es in den frühen Morgenstunden mehrere Explosionen in der iranischen Hauptstadt Teheran gegeben. Der Alexander Zverev gewinnt French Open und gibt damit den Titel vom ewigen Zweiten ab. Ganze 41 Major-Turnier hat der deutsche Tennisprofi durchlaufen, bis es jetzt endlich für einen ersten Grand Slam-Titel gelangt hat. Nach über 4 Stunden und einem harten Kampf schlägt er den Überraschungsfinalist Flavio Cobolli mit 6:1, 4:6, 6:4, 6:7 und 6:1.
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3: Sonniger Start in die neue Woche, das erwartet die aktuell bei 12 Grad, am Nachmittag bei 25 Grad. Später am Abend der erste Gewitter.
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5: Nie gut, wenn es eine Meldung von A2 erreicht, Richtung Süden, Gotthard, Richtung Luzern, zwischen Göschen und Wasen, haben wir eine Sperrung vor der Autobahn wegen einem Unfall, wegen einem grossen. Musst du das mit richtig viel Zeitverlust rechnen. Empfehle dir dort, eine grosse Umfahrung zu machen, wenn du in Süden runterwärts. Dann haben wir in der Region Solothurn immer noch die Meldung gegen einen Brand, dass die enge Strasse zwischen Zuchwil und der Abzweigung auf Solothurn in beiden Richtungen auch zu ist. Die Polizei ist dort immer noch im Verkehr regeln. Auf der A1 Zürich-Bern zwischen Rastek, Unzgenort und Lauterbach haben wir Stop-and-Go wegen Verkehrsüberlastung und das Gleiche auf der A6 von Lieshär Richtung Bern kurz vor Verzweigung Schönbühl schnell abbremsen.
3: Sperrungen wegen dem Frauenlauf, die sind weggeräumt.
5: Die sind auch, ich bin schnell heute durch die Stadt schauen, Simon, natürlich.
3: Strecke abgelaufen.
5: Strecke schnell abgelaufen, noch das letzte Becherchen aufgesammelt. Nein, auch das, merci an die, die Stadtgänge aufräumen. So etwas sollte man daheim auch haben.
3: Meine 15'000 Läuferinnen und gestern Wahnsinn. Wieder. Ziemliches Buff haben hinterlassen.
5: Und das gehört halt dazu, wenn der Luft.
3: Hey, guten Morgen miteinander. Auch die, die noch so ein bisschen schwere Muskeln haben.
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0: mit vielfältigen Musikprogrammen in den Tag starten mit Energy. Das ist uns wichtig, jetzt sogar ein bisschen Beatung. Wir hören dann nachher noch den Classic Hit von Justin Timberlake. What goes around, comes around. Aber auch Schelker, und das für euch die Country-Feld mit.
1: Das ist mein Guilty Pleasure im Moment und das darf natürlich nicht fehlen auf der Country-Playlist mit Austin.
0: Schöne Nummer. Country. Geht einfach sehr beliebt. Zeitgemäss so wieder. Gerade nachher in voller Länge für dich. Zwischenzeitlich.
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0: Wenn wir noch ein bisschen Geld sparen. Steuern zahlen nervt uns alle, betrifft uns alle. Wie können wir da noch ein bisschen Kohle sparen? Das gibt es bei unserer Montagmorgen-Rubrik mit dem Finanzfabio.
1: Genau, Finanzfabio, wenn ihr nicht kennt, Influencer, der eben Finanztipps gibt. Und zwar so gute, dass er so erfolgreich ist, auch einen eigenen Podcast hat und Finanzcoach und Mentor ist. Und er nimmt sich aber Zeit am Montagmorgen für deine Fragen. Heute dreht sich alles um das Thema, das Simon schon angeschnitten hat. Jeremy hat sich gemeldet bei uns.
3: Hoi Finanzfabio, hier ist der Jeremy und ich habe eine Frage zu den Steuern. Ich habe letztens meine Steuererklärung gemacht und bin fast aus allen Wolken gefallen. Irgendwie habe ich das Gefühl, ich zahle jedes Jahr mehr, obwohl mein Lohn gar nicht so extrem gestiegen ist. Darum meine Frage, warum zahle ich eigentlich so viel Steuern und gibt es irgendwelche Tipps und Tricks, dass ich weniger zahlen muss?
4: Mein Tipp, wie du kannst Steuern sparen, Säule 3a, sehr bekannt. Du kannst als Angestellter bis zu 7.258 Franken einzahlen in Säule 3a und das auch abziehen von deinem steuerbaren Einkommen. Und das führt dazu, dass du ein tieferes Nettoeinkommen hast und wegen dem auch weniger Steuern wirst zahlen. Und vielleicht brichst du sogar auch die Steuerprogression mit dieser Einzahlung, dann lohnt sich das.
0: Mhm.
4: Weiterer Tipp, wer zum Beispiel mit der ÖV geht, arbeiten, ja, der darf auch ein Velo abziehen, pauschal 700 Franken. Und dann tut man sich auch mal fragen, vielleicht, hey, die Kirchensteuer, bringt mir die etwas? Ich will auch kein Fass auf tun, was Glauben angeht, aber Kirchensteuer ist halt auch ein höherer Punkt in deiner Steuerrechnung. Das wären so die Tipps und warum du vielleicht viel Steuer zahlst. Ich hoffe, die bringen dir weiter. Ganz schönen Tag.
1: Von mir noch ein kleiner gratis Reminder für alle, die auch die Fristverlängerung haben gemacht, bis zum 15. Juli. Das heisst, noch ein bisschen mehr als einen Monat hast du Zeit, Steuererklärung auszufüllen zu werden.
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0: Du bist wie Energy. Guten Wochenstart. Wir hoffen, deinen Muskeln geht es einigermaßen, weil wir immerhin 15'000, die der Frauenlauf gelaufen sind gestern durch Berner Innenstadt und weitere etwa 100'000, die ich beim Joggen auch an Raren angetroffen habe. Also Bern und die Schweiz waren unterwegs gestern. 40. Frauenlauf, das ist schon krass. 15'000 Läuferinnen haben die Bestleistung abgerufen und am Streckenrand, der Leute ist, das hat sich um erzählt, bist du gewesen, Schilke.
1: Hat sich das so gesprochen?
0: Ja, ja.
1: Es war ein bisschen peinlich gewesen. Ich wollte selber auch noch joggen und bin darum im Jogging-Outfit gestanden. Es haben mich dann alle so angeschaut, als wollte ich auch mitsäckeln.
0: Hast du nicht dürfen, natürlich. Es ist ja immer ein Zeichen für Gleichberechtigung, voilà. Der Lauf. Und das eben seit 1987. Was mich auch noch spannend hat, ich habe jetzt gerade die Zeitung gelesen, hat sehrige Frauen, die sind schon beim ersten mit dabei gewesen und jetzt immer noch.
1: Ja, und die sind ja wahnsinnig fit. Also die säcken darum. Dori, ich bin dann am Abschluss, also das war dann schon nach dem Mittag, bin ich dann heimgejoggt und ein Teil ist auch eine Strecke entlang gegangen und habe mich du, immer denen gar nicht nachher, die sind mir auch wieder voll.
0: Ja, klar.
1: Krass, also für 5 Kilometer ist die Bestzeit immer noch bei guter Viertelstunde und für 10 Kilometer bei 35 Minuten. Ich bin heimgejoggt, hatte 2 Kilometer gehabt.
0: Und eine Stunde.
1: Eine Stunde, ja.
0: Vielleicht noch, es hat ja eine Bekannte, ganz eng Bekannte von dir, ist mitgesprungen. Hm. Temperaturen, sind jetzt die perfekt? War es zu heiß? Was war so die Stimmung wegen dem Wetter, weil wir jetzt über das Wetter reden?
1: Optimaler als beim GP. Beim GP war es ja wirklich viel zu heiß hier in Bern. Und gestern war es gut gewesen. Also, ich habe niemanden gehört, klagen. Getrunken ist viel geworden. Also, Becher hat wieder viel am Boden gehabt, natürlich. Aber es hat Stau im Ziel. Das war ein Problem gewesen. Also, viele haben nicht mit dem Ziel können laufen, weil es schnell temporär auf dem Bundesplatz hat Stau gegeben. Schon blöd. Das ist eine beste Zeit, die du aufstellen und dann kommst du nicht ins Ziel, weil du Stau.
0: Update für dich als nächstes. Was ich schon sagen kann, es wird noch mal ein bisschen wärmer und dann wird es aber kälter. Der Überblick, gerade in 3 Minuten, dass du gut in die neue Woche startest. Moser Schelker, Haltestellung auch heute, 17 vor 7 haben wir.
1: Guten Morgen.

0: ist Energy. Excusez-moi, Justin Timberlake jetzt gerade. Er ja letztes Jahr in den Schlagzeilen, weil er betrunken und gefahren ist. Andere ja, ich meine, es gibt viele Superstars wie Britney Spears, die als letztes zugeben müssen, dass er sein Soft-Auto ist gefahren. Jetzt will ich auch recherchieren, J-Lo, wo wir gerade nachher hören, zusammen mit David Guetta.
1: Die macht es nicht.
0: Mir war eben, wir haben mal die Schlagzeile gelesen vor 10 Jahren, Alkohol am Steuer, ja, aber nicht sie. Sie war betroffen, rote Ampel gewartet, von hinten eine rasante Seine reingefahren, die betrunken war, und auf Fahrflucht ist begangen. Also sie hat eine weisse Weste gerade nachher für die Vorlänge.
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1: Hast du die Videos ehrlich gesehen von Justin Timberlake? Die sind ja veröffentlicht worden vom Polizist, der also gefilmt hat, auch Bodycam. Gefilmt hat, wie er den Test auf der Linienlauf machen und er aus begnadeter Tänzer war so kotzkanonenvoll. Entschuldigung, ich kann nicht anders sagen, dass er keinen Fuss vor den anderen gebracht. Aber natürlich, also so dumm, dann noch so Auto fahren. Hat mich aufgeregt.
0: Warnfinger vom Verkehrshaus für den nächsten Verkehrsupdate, der Punkt 7. Jetzt die Wetteraussichten, das Service-Teil am 4. vor. Wir haben einen sonnigen Tag vor uns, etwa bis um 3-4, dann kommen die Wochen und es gibt dann auch Regen, zum Teil Gewitter am Abend, Nacht, morgen und übermorgen. Ja, da macht der Sommer eine Pause, 18 Grad nur noch. Viel Regen und bewölkt, aber Donnerstag Wetterbesserung, ab dem Samstag wird es dann wieder richtig warm.
1: Eine Unfallmeldung noch Richtung Zürich zwischen Aarau West und Verzweigung bei Feld haben wir auf der linken Spur Unfall. Zeitverlust von 50 Minuten angesagt, also richtig, richtig viel Geduld mitbringen. Gute Fahrt wünsche ich.

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1: Unser Bärli von heute darf ich vorstellen, die Lisa, 38, der Roger, 44, seit 10 Jahren zusammen, verheiratet und haben zwei Kinder. Lisa, du hörst mich fangen, guten Morgen.
2: Morgen.
3: Guten Morgen.
2: Wir sind ein interessantes Paar, du arbeitest im Theater oder am Theater, sagt man ja, und er ist Kochchef.
3: Ja.
2: Habt ihr noch Zeit für eure Beziehung?
3: Ja, wir haben einfach zu anderen Zeiten Zeit.
1: Ja, das stimmt.
3: Nicht
1: ja.
3: So Kommerzmodell, sage ich jetzt einmal.
1: Wir lernen euch jetzt kennen mit drei Fragen zuerst an dich. Die gleichen Fragen nachher an ihn, bei drei Übereinstimmungen. Findet ihr hoffentlich mal Zeit für eine Auszeit?
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3: Ja, wäre schön.
1: Los jetzt, der Schell Krui hat mal gerade über Theater geredet, du arbeitest im Theater, wir in unserem Podcast darüber geredet. Ich möchte von dir wissen, welches ist für dich das beste Theaterstück, das du je hast gesehen?
3: Ich bin aber eher musical-orientiert.
2: Also komm, Musical, da kann ich auch mitreden. Ja, Musical ist doch auch gut.
3: Beste, was ich je gesehen habe, ist Sound of Music in Den Haag.
2: In Den Haag? Oh.
1: Sound of Music, ja. Das kenne ich jetzt nicht.
2: Das ist ja. Von einem Song ja. Aus den 70er Jahren, oder?
3: Ja, genau.
2: Bei mir war es Wicked, keine Erwartungen gehabt und hat gerannt am Schluss.
3: Ja, da muss ich aber noch schauen. Da
2: unbedingt,
3: ich noch
2: kann dir empfehlen.
1: Du, darf ja. Ich nochmal dazwischen grätschen, dir Musical-Fans?
2: Ja, ja. Okay. Fühl dich frei.
1: Eins von seinen grossen Hobbys ist Pilze sammeln. Welches ist dein liebste Pilz zum Essen jetzt?
3: Eierschwämmli.
1: Was ist bei dir, Schelke?
2: Bei mir ist der Trüffel. Ja, alles, was
1: ein bisschen
2: Trüffel dran hat, ist einfach... Ach.
1: Ich bin der Saibling, Simon.
2: Der Saibling.
1: Die Sexfrage kommt heute vom Schelke.
2: Und zwar, wenn ich in eure Sextoy-Kiste reinschaue, welches ist das Sextoy, das bei euch am meisten zum Zug kommt?
3: Womanizer.
2: Der Womanizer. Gut, also.
3: Hey. Ich hoffe, niemand lässt zu.
1: Nein, keine Angst. Doch nicht unsere Morgenschau. So, jetzt gehört uns der Roger. Oh, guten Morgen, Roger.
2: Hallo.
4: Morgen.
1: Welches ist Ihr Lieblingsmusical? Das Beste, was ich je gesehen habe?
4: Was, das ist jetzt letztes Mal gesehen. Sound of Music.
2: Und das ist richtig.
1: Richtig, genau. Ein Treffer. Zweite Frage. Welches ist Ihr liebstes Speisepilz?
4: Das würde ich sagen, das sind Eierschwämmli, die ich kann sammeln im Maietal.
2: Ja, jawohl, richtig. Nein, wir haben in eurer Sextoy-Kiste rumgenurscht, über das Thema ein bisschen geredet. Sag mal, Herr Roger, welches Sextoy kommt bei euch eher selten zum Einsatz jetzt in dieser Kiste?
4: Selten?
2: Mhm.
4: Wir haben nicht so viele Sextoy-Spielsachen, aber ich sage jetzt einfach mal einen, das ist noch schwierig. Ja, der Womanizer.
2: Ah Mann, der erübrigt sich jetzt meine Folgefrage, weil da hätte ich eigentlich fragen, welches kommt am meisten zum Einsatz. Aber sie hat genau der Womanizer gesagt. Mann, Roche.
4: Sie braucht aber nicht ein bisschen Weibel.
2: Ja, siehst du jetzt. Aber ein anderes Mal unbedingt noch mal mitspielen. Ist gut. Sie ist sehr sympathisch, Bär.
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1: Franzi Schweizer.
2: Nur ein paar Kilometer vor der Küste der südphilippinischen Region Mindanao hat es ein schweres Erdbeben gegeben. Laut dem US-Erdbebenzentrum hat das Beben eine Stärke von 7,8 gehabt. Nebst grossen Schäden an der Infrastruktur muss auch mit einem Tsunami gerechnet werden, wie es vom US-Tsunami-Warnsystem heisst. Diese Warnung gilt nicht nur für die Philippinen, sondern auch für Papua-Neuguinea, Taiwan, Japan, Hawaii und sogar die US-Westküste. Wie viele Leute beim Erdbeben sind gestorben oder wie hoch die Tsunami-Wellen ausfallen, ist bis jetzt noch nicht klar. Nach 2 Monaten Waffenruhe hat der Iran gestern Abend spät israelische Ziele wieder direkt angegriffen. Die Rakete hat im Norden und im Zentrum von Israel einschlagen sollen, haben aber zu einem grossen Teil abgewehrt werden, wie es vom israelischen Rundfunk heisst. Weil sich der Iran nicht an die Waffenruhe im Libanon gehalten hat, seien das Konsequenzen, so die iranischen Streitkräfte. Auch wenn der US-Präsident Israel klar vor einem Gegenschlag gewarnt hat, hat es in den frühen Morgenstunden mehrere Explosionen in der iranischen Hauptstadt gegeben. Nach 41 Anläufen hat es endlich geklappt und der Alexander Zverev gewinnt mit dem French Open sein erstes Grand Slam-Turnier. Nach über 4 Stunden hat sich der deutsche Tennisprofi gegen seinen Kontrahent und Überraschungsfinalist Flavio Cobolli durchsetzen. Auch wenn der Alexander Zverev das Label vom ewigen Zweiten jetzt endlich abgeben konnte, war es ein hart umkämpfter Final gewesen. Heute sei es endlich ein Happy End, sagt der 29-Jährige nach dem Spiel.
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1: Am Morgen wolkenlos, am Nachmittag gibt es den ersten Gewitter und Regen ist möglich. Wir starten mit viel Sonne, Temperatur aktuell um die 11 Grad. Bis auf den Mittag her, kurz nach dem Mittag, sind wir dann bei den Maximalwerten nachher auf 25 Grad und dann tut es eben zu und dann gibt es den ersten Regentropf.
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3: Monsterstau zum Wochenstart.
1: Oh, das gehört mir gerne.
3: Na, ungut. Auf der A1 Richtung Zürich zu Scharau West und Verzweigung bei Felden zu Unfall gegeben. Die linke Spur blockiert aktuell mit einem Zeitverlust von über einer Stunde. Zu rechnen empfohlen wird Umleitung via A2, A3. Wenn wir schon gerade vor A2 haben, auch dort hat es einen Unfall gegeben. Gotthard Richtung Luzern, Höhe Göschenen. Dort bei der Einfahrt haben wir eine Sperrung wegen Unfall, was ich hatte. Immer noch grossen Zeitverlust. Dort auch umfahren ist mein Tipp. Auf der A1 Zürich-Bern zwischen Rotterdam und Lauterbach ist es eine Viertelstunde, wo der Verlust wegen Verkehrsüberlastung und der kleinste Stau vom Morgen geht an die A6 Lies-Bern vor Verzweigung Schönbühl-Stau zurück. As usual, gute Fahrt wünsche ich dir. Habt ihr Sorge.
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1: 3 ab 7, das ist der Wochenstart mit Moser und Schelker. Guten Morgen.

0: 8-7. Wir starten in die Schutz-WM-Woche.
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0: Ja, langsam kommt man, glaube ich, Stimmung. Die Schutz-WM geht ja am Donnerstag los. Das heisst für mich, jetzt noch Vorrat einkaufen. Chips. Vielleicht das eine oder andere süßes Getränk. Ein paar Bratwürste und dann kann es losgehen am Donnerstag mit dem ersten Spiel. Mexiko spielt gegen Südafrika. Schelker, was wäre da dein Tipp?
2: Da würde ich auf Mexiko setzen, 2-1. Ja, das Tippspiel sind denen, läuft bei dir ja viele kommen im Büro oder auf der Bütze, da wird ja wieder heiß gewettet, wobei eben, dass das auch zu Problemen kann führen. Und Simon, da möchte ich dich heute ein bisschen an Tag nehmen, Sportwetten.
0: Ja, das hast du mir schon gesagt. Also viele, und im Moment siehst du ja überall Werbungen, Tüten, Wetten. Viele Schalben eben in die Wette fallen, weil inzwischen auch Sportwetten. Willst du mich jetzt quasi ein bisschen therapieren, mit wem und warum?
2: Das mache ich heute Morgen mit dem Thomas Melchior. Er heisst auf Instagram Sportwetten-Sheriff. Hast du vielleicht auch schon gesehen, er, der immer mit einem gegnerischen T-Shirt mitten in die Fankurve reinsteht und dort aber so ein bisschen, ja, alles riskiert. Aber eben will mit dem aufmerksam machen, dass es schief kann gehen, wenn man zu fest im Wettsumpf drinnen ist. 2013 angefangen, indem er mit einer kleinen Wette 1 Euro gewonnen hat. Und ja, die Suchtspirale, die ist dann weit durch abgegangen.
3: Der 1 Euro, dabei ist es leider nicht geblieben. Es sind dann nach 13 Jahren Sucht, es standen dann irgendwann 800.000 Euro Verlust und das eine ist das Finanzielle, das andere ist die Tatsache, dass ich mein ganzes vorheriges Leben verloren habe, aufs Spiel gesetzt habe. Ich habe mein ganzes Umfeld verloren, Familie, Freunde, Freundin, Job, Wohnung und ja, zum Schluss hätte ich fast mein Leben verloren. Und ich hatte im Jahr 2019, als ich dann festgenommen wurde, noch zwei Optionen gehabt. Die eine ist, entweder ich gehe ins Gefängnis oder die andere Option ist, ich bin nicht mehr da und deswegen bin ich sehr froh, dass es damals das Gefängnis wurde.
0: Also halt schnell. Alles verloren, Gefängnis. Also das ist ein krasses Beispiel, das du da lieferst.
2: Ja, 3 Jahre ist er im Knast gehockt. Und Simon, du hast vorhin auch so wieder so gesagt, ja, ich tue zwischendurch ein bisschen. Es ist eben immer schwierig, ab wann wird harmloses Tippen problematisch, das sagt er.
3: Problematisch wird es dann, wenn man denkt, dass man mit dem Sportwissen tatsächlich auch

0: Augen auf, auch beim Tippspiel, wo es noch meistens um kleinste Beträge geht.
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2: Aber es ist jetzt dein Tipp, Herr Schelker, für alle die, im Büro tippen, das darf man. Bürowette.
0: Ja, wenn man sich das antun will, sind ja auch eben viele Matches, die man muss tippen. Ja,
2: das war sowieso die grösste WM, die es je gegeben hat. Ja. Am Donnerstag geht es eben los mit Mexiko. Und ich habe das letzte WM-Spiel hier intern bei Energy gewonnen.
0: Machst du wieder mit,
2: ey? Ja, sicher mache ich wieder. Ja, logisch.
0: Hätte ich gescheiter nicht gesagt, dass ich mitmache.
2: Du hast mir das jetzt gerade empfohlen, Sportwette.

0: 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Taylor Swift, Superstar, Greta Gerwig, Energy Morgen, Wecktig, mit Moser und Schelker. Und die Wetteraussichten, die jetzt mal nicht so schlecht aussehen, wenn wir rausschauen. Und das geht echt so weiter wie am Wochenende, sonnig und mild, 25 Grad am Nachmittag. Ja, Schelker, du möchtest etwas sagen.
1: Nichts, aber der Einbruch kommt. Ich warte immer nur, bis das Kind beim Namen
0: nennt. Genau, hast. Du lebst mir zu wenig im Moment.
1: Ja, nein, ich lebe immer im Morgen.
0: Du denkst schon am Morgen und übermorgen. Ja. Immer dann, wenn du wieder auf dem Handy siehst, wird es ein bisschen älter und nass. Ja, das ist jetzt halt am Dienstag und Mittwoch nochmal so ein Einbruch da, bevor es dann am Freitag wieder wärmer wird. Das heisst so 18, 19 Grad nur und auch Regen. Und dann ab dem Donnerstag eigentlich schon trocknet. Dann sind wir so bei 20 Grad. Freitag 22 Grad, Wochenende 25 Grad. Nächste Woche auch wieder so. Also durch die Hose schnaufen, Schelke.
1: Wenn ich ihm jetzt würde leben würde,

Wenn ich im Stau würde hocken, Simon, würde ich mich fürchterlich aufregen, weil es ist ein Monsterstau Richtung Zürich zwischen Aarau West und Verzweigung Bielefeld auf der A1, wenn ein Unfall passiert ist, über eine Stunde oder immer noch verlierst. Darum dort vielleicht endlich ein bisschen morgen leben.

0: Ole, ole, ole, ole. Ja, wir starten die Shoot-WM. Bochum trunkert nachher passend. Waving Flag Song von Kanan. Ist der gleich auch schon schnell nachgeschaut, bist du 16 Jahre her?
1: 16 schon?
0: Ja.
1: Oh, oi, oi, oi. Also, Zeit rast diese Woche. Also wieder ein neues Turnier und ist hoffentlich wieder ziemlich lange Erinnerung geblieben.
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0: Apropos, hast du das Gefühl, dass du sagst, vom Granit Xhaka nach dem Top-Auftritt gegen die Australier voll daneben ist?
7: Ja, es ist nicht einfach gegangen, aber es gibt Sachen, die diese Woche nicht gut gewesen sind. Und dann trittst du auch so auf.
1: Ja, also nicht voll daneben. Er ist einfach ein Mann der deutlichen Worte, hätte ich gesagt.
0: Aber hätte ich gesagt, er darf nichts mehr sagen mittlerweile.
1: Ja, es soll doch einfach reden, unser Granit.
0: Es ist so immer vergossen, wir haben Freude. Und wir sind sicher, das kommt gut. Die Schweiz spielt am Wochenende das erste Mal gegen Katar. Jetzt zurück zu voll daneben, unserer Strassenumfrage auch am Montagmorgen mit Rania Schäublin und dem Schlangenbrot.
1: Wenn es doch ein traditionelles Schlangenbrot im Stecken gibt für über einem Grill, dann sind wir doch in der Schweiz und nicht vielleicht auch ein bisschen durch die WM-Schlagzeilen prägt in Südamerika, wo man Schlangenbrot isst. Verwechslungsgefahr jetzt angesetzt.
4: Was sagst du zu den Leuten, die Schlangenbrot essen?
8: Ja, schon ein bisschen komisch. Also, es ist nicht so fein. Das ist einfach eine komische Vorstellung, finde ich. Wieso man das macht?
4: Würdest du denn mal ein Schlangenbrot probieren?
8: Vielleicht schon, ja. Ich stelle es mir nicht so fein vor, aber ja.
4: Würdest du das probieren, so ein Schlangenbrot?
9: Ja, wunderbar. Also, ich habe schon mal Schlangen gegessen in einem Burger. Also, in einem Brot kann es auch fein sein.
4: Und wo gibt es das denn, das Schlangenbrot?
9: Das ist wahrscheinlich in Südamerika. Also, ich, ja, wahrscheinlich dort dann.
4: Was wäre denn die vegetarische Variante für Schlangenbrot?
9: Wahrscheinlich so ein Beyond Meat Schlange. So aus Kohlraben und so andere Produkte, damit es aussieht wie Fleisch. Und nachher so in die Form von einer Schlange nachher rein tun im Brot.
4: Was sagst du zu Leuten, die Schlangenbrot essen, jetzt so ein bisschen tierrechtlich gesehen und so?
10: Ja, wenn sie es machen, machen sie es. Das ist Kultur. Ne? Für sie ist es gleich, wie wir jetzt Burger essen zum Beispiel, finde ich.
4: Was sind das denn für Kulturen, die Schlangenbrot essen?
10: Keine Ahnung. Ich bin jetzt kein Experte, aber ja, in Südamerika zum Beispiel. Keine Ahnung, kennt wieder den Dschungel vielleicht.
4: Und was denkst du, wird das Schlangenbrot hergestellt?
10: Wer könnte ein Burger sein, könnte ein Chicken Burger sein, keine Ahnung. Also, sie macht es mit Schlangen.
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0: Soll ich jetzt sparen oder investieren?
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7: Franzi Schweizer.
8: Der Schweizer Bevölkerung sind der Klimaschutz oder die Strompreise nicht so wichtig wie die Versorgungssicherheit beim Strom. Darum befürworten 59% ihrer Umfrage vom GFS Bern den Neubau von Atomkraftwerken. Wie das SRF berichtet, stimmen auch 55% der Befragten der Blackout-Initiative zu. Die will den Bau von neuen KKWs gesetzlich verankern. Damit die Nazi an der bevorstehenden Fußballweltmeisterschaft Bestleistungen abliefern kann, wird sogar der Ernährungsplan auf den Kopf gestellt. Wie 20 Minuten berichtet, gibt es schon zum Morgen Teigwaren. Das hat auch mit der Spielzeit zu tun. Training wie auch Gruppenspiel finden nämlich um 12 Uhr Mittag Ortszeit statt. Ernst gilt es dem Samstag im ersten Spiel gegen Katar. Ihr beliebte Feriendestination Thailand gelten seit Anfang Jahr strengere Einreisebedingungen. Damit soll Visamissbrauch und internationale Kriminalität besser bekämpft werden. Darum ist seit Anfang Jahr rund 30'000 Ausländerinnen und Ausländer die Einreise verweigert worden. Weitere 14'000 Touristen sind wegen Einwanderungsverstössen verhaftet worden.
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9: Es gibt einen richtig schönen Tag. Genieß es, wenn du rausgehst. Temperaturen momentan um die 13 Grad, völlig okay. 25 Grad im Maximum. Gegen Abend gibt es den ersten Gewitter und Regengüsse.
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9: Ja, Monsterstau, das tönt schon so schlimm, Schelker. Aber ja, es umschreibt es auch am besten, was abgeht aktuell auf der A1.
3: Ja, Richtung Zürich zwischen Aarau-West und Verzweigung Birfelden. Zeitverlust vor einer Stunde angesagt. Eine gute Nachricht habe ich, die Unfallstelle ist geräumt. Also, Jetzt sollte es besser, aber wir wissen, die A1 ist immer schwierig, viel Verkehr. Und wenn dann noch so etwas passiert, dann ist jeden Morgen schon fast verloren. Auf der A2 seit dem Morgen früh Gotthard Richtung Luzern. Die Meldung zwischen Göschen und Wassen. Eine Komplettsperrung wegen einem Unfall ist auch dort mit sehr grossem Zeitverlust zu rechnen, würde eine Umfahrung empfehlen. Dann haben wir von Zürich her Richtung Bern 20 Minuten oder verlierst zwischen Rastig Gunzgrund und Verzweigung Lauterbach wegen Verkehrsüberlastung. Auf der A5 Solothurn Richtung Biel zwischen Verzweigung Brückmoos und Bernstrasse zu Nidau haben wir Verkehrsüberlastung gemeldet. Auf der A6 Liesbern zwischen Buchsau und Biel Abbremsen angesagt. Stop and go dort.
9: Vielleicht bist du, weil das Leben einfach manchmal grosse Schritte macht, gar nicht dazu, dich darum zu tun. Es geht ja um die Abstimmung nächstes Sonntag. 10 Millionen Schweiz, klar, Plakat sieht man hier, Plakat sieht man da. Aber kann man sich also eine Meinung bilden oder nicht?
3: In der Schnelllebung aber diskutiert worden.
9: Machen auch wir, aber wir machen Mini-Arena kompakt mit links und rechts, mit Pro und Contra. Und vielleicht ist das für dich auch eine Hilfe drin.
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0: Guten Start in die neue Woche. Montag haben wir 6:30 Uhr. Vielleicht bist du gerade in die Woche gestartet, erst aufgestanden. Wir sagen dir, was los ist. Klar, die zwei grossen Themen. Auf der einen Seite die Shoot-WM, die am Donnerstag anfängt, und dann die Volksabstimmung Sonntag, die wartet. Auf der einen Seite die Änderung vom Zivildienstgesetz. Und ich glaube, die Initiative, die mehr zu reden gibt, ist keine 10 Millionen Schweiz.
1: Genau, über die eine haben wir schon geredet. Und darum reden wir jetzt noch über die andere Vorlage. Das ist die 10 Millionen Schweiz. Und das machen nicht wir, nicht die Simuinen, nein, da sind wir nicht Experten. Sondern wir haben da unsere Mini-Arena formiert an diesem Montagmorgen.
0: Genau, und weil wir keine Stunde oder länger Zeit haben, für das Debattieren und Diskutieren, haben wir gesagt, bringen Sie auf den Punkt. Auf der linken Seite die Mattea Meier, Nationalrätin SP, und Barbara Steinemann, Nationalrätin von der SVP, bitte.
2: Was stimmen Sie am 14. Juni und wieso?
3: Ich stimme natürlich ja zur Nachhaltigkeitsinitiative, weil ich finde, es kann so nicht weitergehen. Wenn wir so weitermachen wie in den letzten 20 Jahren, wo wir jedes Jahr netto bis zu 100'000 Leute durchschnittlich mehr im Land hatten, dann würde die Schweiz im Jahr 2050 11,65 Millionen Einwohner zählen, und das ist einfach viel zu viel.
4: Ich stimme Nein zu dieser extremen SVP-Initiative, die uns ins Chaos führt, die uns den Bruch mit der Europäischen Union bringt, weil wir nämlich Personenfreizügigkeit künden, schon bei 9,5 Millionen Einwohnerinnen und Einwohner. Was bedeutet, dass wir keine Zuwanderung mehr haben können. Wir haben einen Pflegenotstand, unsere KMUs können nicht mehr exportieren, was Arbeitsplätze vernichtet und unsere Löhne unter Druck setzt.
3: Selbst die Europäische Union sagt ja, dass wir müssen nie irgendwie einen Vertrag künden. Unser Verhältnis wird weiterhin etwa gleich bleiben wie bisher zur Europäischen Union, weil die Europäische Union hat viel grösseres Interesse an diesen Verträgen als die Schweiz.
4: Der Initiativtext ist sehr, sehr klar. Bei 9,5 Millionen EinwohnerInnen, was in rund 3 Jahren der Fall wird sein, werden wir keinen Familiennachzug mehr haben können, auch mit den EU-BürgerInnen. Und das würde bedeuten, dass wir Personenfreizügigkeit nicht mehr erfüllen könnten und müssten die Personenfreizügigkeit künden und mit dem auch alle anderen bilateralen Verträge zu der EU in einer Zeit, wo wir derart Unsicherheit haben mit Trump und Co. Das ist ein sehr gefährliches Experiment, das wir nicht eingehen sollten.
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0: Wunderschön, zerbrechliche Stimme, gerade als nächstes von der Birdie Skinny Love, wo mit viel Herzschmerz daherkommt. Guten Morgen miteinander, Energy mit einem vielseitigen Musikprogramm und auch inhaltlich reden wir über die Themen, Schelker, die interessieren, wobei die einen können gar nicht damit anfangen, andere sind auch begeistert. Stichwort Panini-Bildli sammeln, jetzt während der Schutwehr.
1: Bin ich auch angegangen worden über das Wochenende von verschiedenen Leuten. Sammelst du, weil meine Kinder würden gerne tauschen. Nein, ich sammle nicht.
0: Wobei, es sind schon lange nicht nur Kinder, die täuschen und sammeln. Wenn wir in der Promi-Welt schon ein bisschen rumhören, Benny Huckel, ex-Schweizer Nazi-Spieler und SRF-Expert, sammelt schon seit Ewigkeiten.
2: Für mich das erste Album, das ich gesammelt habe, der WM86 Mexiko. Ich weiss noch, meine Eltern haben gesagt, was ist denn das für ein Blödsinn? Gibst Geld aus für Fußballbildchen? Und ich habe gefunden, ja, sicher gebe ich Geld aus für Fußballbildchen. Ich finde ja Fußball so toll. Dort war man eher ein Aussenseiter, der gesammelt hat. Und heute ist in der Schweiz eine totale Massenbewegung. Und es ist toll, dass sich das so entwickelt hat. Und das ist sehr cool zum Schauen.
0: Auch die Alben haben mit der Zeit ja viel wert. Bist du schnell nachschauen. Benny Huckel, gut 700 Steine Kunst für ein komplettes Panini-Album von 1986. Wobei, wenn ich denke, so viel gibt man heute etwa aus für eins.
1: Ja, es ist also wirklich auch ein bisschen teuer, das Ganze. Aber bei euch daheim wird jetzt auch gesammelt.
0: Ja,
1: also muss ich jetzt auch.
0: Was, wieso, Mensch?
1: Ja, ich weiss es nicht, weil der Hype so da ist.
0: Nee, also du hast ja schon mal bei erst Wochenende Wend, ja. Vor 4 Jahren ist erst Wochenende Wend. Das ist dann ein Schachzug, ein Bubendrick von mir. Der Auftrag war, dass du erst Wochenende Wend hast, wenn du meinem Sohn sein Panini-Album gefüllt hast.
1: Ja, das Jahr.
0: Wie viel hat sie gekostet?
1: Viel, mehrere hundert Franken.
0: Was bedeutet der Panini für so einen Freak, der eben sammelt wie der Benny?
2: Es ist für mich Weiterbildung, Freude, ja. Vorfreude und kindliches Sammeln in einem.
0: Ja, es ist wirklich so ein bisschen das, was es mit sich bringt, auch bei mir. Also, ich hätte Freude, es geht gleich los mit der Shoot-WM, noch die Spieler anschauen, wer steht auf dem Platz.
1: Simon, Vorfreude ist doch die schönste Freude und falls du da auch so Fan bist, am Donnerstag geht es los mit der Shoot-WM 2016.
0: Hey, machen wir doch aber jetzt das Public-Viewing-Wetter.
1: Unbedingt, ja.
0: Es ist ja auch wichtig, wie das Wetter ist, wenn man von außen will.
1: In Badi Langnau, habe ich auch gesehen, gibt es da auch das Public-Viewing.
0: 16 vor jetzt.

0: 13 Minuten und dann ist 8.
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0: Vielleicht bist du heute Morgen. Bei mir ist jetzt morgen sommerlich. Ab sofort gibt es bei mir immer mal wieder eine Wassermelonen-Schelke.
2: Finde ich gut, gestern Abend Melonen-Feta-Salat, so ist es richtig. Ja. Das ist irgendwie für mich der Salat vom Sommer 2026. Leicht, fein, erfrischend.
0: Und dazu 4 Spare Ribs hinterher geprätscht, aber okay.
2: Minimum. Gut, es war schon eine Grossfamilie.
0: Lass jetzt. Das Wetter macht einen kleinen Taucher morgen und übermorgen. Aber eins nach dem anderen. Wir starten mit viel Sonne und ein paar Chemtrails jetzt über der Stadt. Nein, komm, dein Streifen. Ich habe die Webcam gesehen und gestern einen Film über Verschwörungstheorie geschaut. Okay. Jedenfalls, es ist sonnig bis etwa um 3, 4, einfach als ich es gesagt habe, dann spätestens tut es zu und dann gibt es ja auch zum Teil Regen. Also Grill heute mal reinstellen und morgen und übermorgen ist eben der Taucher, wo wir nur noch 18 Grad haben im Maximum und hat einfach den ganzen Tag bewölkt. Das heisst, so morgen nur noch 2 Sonnenstunden, dazu immer wieder nass und auch der Mittwoch nicht so toll. Dann geht es eben los mit der Shoot-WM und passend dazu, es trocknet und man kann dann auch schon zuerst mal den Grill führen, wobei dann sind wir ja bei 20 Grad erst aufs Wochenende her, wirklich empfehlenswert. Auch wenn die Schweiz dann spielt am Samstag, dann sind wir dann wieder bei 25 Grad.
2: Okay, also dann kommt der Sommer wieder zurück. Ist doch gut so. Gute Nachrichten auch von der Strasse noch schnell zu dem Monsterstau auf der A1 Richtung Zürich zur Scharau-West und Verzweigung bei V2. Zwar immer noch Stunde Zeitverlust, aber die Unfallstelle ist geräumt worden und das ist doch das, was wichtig ist. Dass man da gleich mal wieder vorwärts kommt. Habt ihr auf jeden Fall Sorge, wenn du unterwegs bist. Liebe Grüße ins Auto.

0: Lieblingsmusik, das ist Stress und Cian, das ist How to Heal. Du bist bei Energy am 9 vor 8.
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0: Und heute Morgen spielt der Jonas Nägeli mit bei unserem Musikquiz Schubidu 26 von Innertkirchen. Guten Morgen, Jonas.
2: Morgen.
3: Guten Morgen.
2: Schönes Wochenende gehabt hinter dir. Was waren die Highlights gewesen? Strich da mal ein paar raus.
3: Ja, ich weiss nicht, ob man das gut am Radio soll sagen.
0: Mal unbedingt.
2: Bist du auf einer Sexmesse gewesen, oder was?
3: Nein, das nicht.
0: Was denn?
3: Nein, ich bin mit den Kollegen unterwegs und ja, vielleicht hat einer zu viel.
2: Oh, ein bisschen blöd, du.
0: Ja, haben wir dich verrutscht. Aber jetzt bist du wieder sortiert und gewinnst hoffentlich die 200 Franken Dosenbach-Gutscheine. Also der Jackpot ist angewachsen. Immer dann, wenn man den Song nicht rausfindet, wo ich nur einen kurzen Moment daraus einspielen habe.
3: Das ist doch
0: gut. Et voilà.
3: Ich bin der Meinung, dass sollte ich Baschi für ein Haus bauen.
2: Das hörst du da raus? Ich höre kein Schweizerdeutsch raus.
0: Ich höre nur MC. Nein, wirklich? Warte, komm mit.
4: Du weißt, ich habe
0: hey, das geht's ja nicht!
2: Hey, Janu! Stark! 200 Franken verdient, am Montagmorgen, so schnell kann es gehen.
3: Ja, danke vielmals.
2: Ja, ist das selber verdient? Dann musst du dir Merci sagen. Wir sagen Merci, hast du mitgespielt.
0: Viel Spass beim Schuh-Shoppen für unserem Spiel Schubidu. Geht's einfach genau um das. Hey, schönen Tag dir. Tschüss, tschüss. Ja,
3: merci, gleich, alles klar.
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5: Franzi Schweizer.
6: Die Atomenergie erlebt der Schweiz aktuelle Renaissance. Die Zustimmung für den Bau von neuen AKW steigt nämlich, wie eine GFS-Umfrage zeigt, wo das SRF darüber berichtet. 59% der Befragten finden, dass der Bau von Kernkraftwerken vor neuen Generationen sinnvoll sei. Ähnlich sieht es auch aus bei Blackout-Initiativen, die neue AKWs erlauben und die Versorgungssicherheit garantieren sollen. 55% der Befragten sprechen sich für die Initiativen aus. Die Schweizer Nazi ist voll in den Vorbereitungen für die Fußball-Weltmeisterschaft. Bis zum Auftakt am Samstag gibt es nach dem 1:1 im letzten Testspiel gegen Australien noch einiges aufzubessern. Das hat auch Auswirkungen auf die Ernährung, weil die meisten Spiele Ortszeit am Mittag starten, gibt es schon zum Morgen Pasta. Eine Mischung aus Brunch und Lunch sagt der Performance-Coach von Nazi gegenüber 20 Minuten. Bis am Samstag wird aber noch fleissig trainiert, und zwar jeden Tag um 10:45. Thailand hat seit Anfang Jahr rund 30'000 Ausländerinnen und Ausländer die Einreise verweigert. Seit Anfang Jahr gilt ihr beliebte Feriendestination strenge Einreisekontrollen. Und auch die Visafreiheit ist von 60 auf 30 Tage reduziert worden. Ziel dieser Vorschriften ist die Reduktion von Visamissbrauch, illegaler Arbeit und die Eindämmung von internationaler Kriminalität. Seit Anfang Jahr sind darum über 14'000 Touristen bei Einreise wegen Verstößen gegen das Einwanderungsgesetz verhaftet worden.
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5: Es ist ein richtig schöner Tag, wenn du jetzt gerade rausgehst. Mittlerweile bei angenehmen 15 Grad. Maximal Werte von dem Moment. Es sind 25 Grad, die angesagt sind. 7 Sonnenstunden, dann kommen die Wolken und am Abend auch Gewitter und Regen.
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7: Wir sind noch bei einer Stunde bzw. bei 45 Minuten Zeitverlust auf der A1 Richtung Zürich zwischen Aarau West und Verzweigung bei Feld sind wir mal bei einer Stunde. Also es bessert langsam, die Unfallstelle geräumt worden. Es kommt gut, einfach noch Geduld mitbringen. Auf der Gegenfahrbahn Zürich-Bern zwischen Rastatt, Gunzgenort und Lauterbach, dort sind es 20 Minuten oder Verlust. Auf der A5 Solothurn Richtung Biel zwischen Verzweigung Brückmoos und der Bernstrasse in Nidau haben wir auch Verkehrsüberlastung gemeldet. Und das gleiche gilt für die A6 Lies-Bern zwischen Buchsee und Schönbühl.
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5: Auch von meiner Seite gute Fahrt. Geniessen den sonnigen Morgen, Musa Schelka. Haltestellung. Die Morgenshow, die geht noch bis um 10.

0: Ich glaube, Vorfreude ist langsam aber sicher da für die Shoot-WM. Darum legen wir mal den Sombrero an, den Schilder. Gehen nämlich los, der Donnerstag, Mexiko und USA, Kanada. Und das erste Spiel ist in Mexiko.
1: Ja, 9 Uhr am Abend, man kann sogar schauen. Die WM ja auch eine WM vor Zeitverschiebung geprägt. Viele Spiele, die mitten in der Nacht stattfinden, um 3 Uhr morgens stellenweise abpfiff. Also das auch während dem Arbeiten nebenbei ein bisschen Shooten schauen. Wird ein bisschen schwierig. Außer du hast Nachtschicht.
0: Viele spannende Themen rund um die Shoot-WM. Auch heute bei uns, bei Schelker und mir, bei Energy bei Morgen. Auf der einen Seite schnell die Schweizer Nazi, das Camp. Schauen wir natürlich immer wieder. Und nach dem Spiel, Testspiel gegen Australien, haben wir auch angesäuert, den Granit Xhaka erlebt.
2: Ja, müssen wir. Sonst kannst du einfahren nach 3 Spieltagen. Also so kannst du nicht auftreten, mit allem Respekt vom Gegner, den wir haben. Und ja, vielleicht ist auch das ein bisschen, was uns irritiert, dass wir das Gefühl haben, wir schaffen die Gruppenphase ganz simpel. Aber es gibt keine schlechte Mannschaft an der WM, sondern müssen wir aufwachen. Und der 1-1 ist ein grosser Weckruf für alle zusammen.
0: Weckruf! Auch für dich da aussen, falls du noch am halb pennen bist, am 9.08. Dann haben wir über Panini geredet, wo ja so ein Hype ausgebrochen ist in diesem Jahr wie noch fast nie.
1: Ja, da wie gesammelt auch bei den SRF-Experten, Ex-Nazi-Spieler Benjamin Huckel.
3: Es ist für mich Weiterbildung, Freude, Vorfreude und kindliches Sammeln in einem.
1: Und es sind wirklich viel Kohle, die man zum Fenster rausschießt. Und da wären wir auch schon beim nächsten Thema, Simon. Sportwetten. Achtung, Achtung, das Tippspiel im Büro kann dich auch dazu verleiten, dass du gleich mal Sportwetten durchziehst und von dort dann in eine ganz üble Spirale runterkommst, wenn wir jetzt ein bisschen dramatisch reden. Aber so passiert beim Thomas Melchior. Er auf Insta bekannt als Sportwetten-Sheriff. Du siehst aber auch als Typ, der sich mit dem gegnerischen Trikot in eine Fankurve reinstellt und natürlich ziemlich sein Fett wegbekommt. Er hat angefangen 2003 und hat dann mal bei der kleinen Sportwette 1 Euro verdient und das hat sich dann ziemlich gewandelt. Das Blatt ist nämlich nicht mal das.
4: Der 1 Euro, dabei ist es leider nicht geblieben. Es sind dann nach 13 Jahren Sucht, ist dann irgendwann 800.000 Euro Verlust und das eine ist das Finanzielle, das andere ist die Tatsache, dass ich mein ganzes vorheriges Leben verloren habe, aufs Spiel gesetzt habe. Ich habe mein ganzes Umfeld verloren, Familie, Freunde, Freundin, Job, Wohnung und ja, zum Schluss hätte ich fast mein Leben

0: berichten. Ja. Ah. Da sind die Bilder aufgekommen wie vor 5 Jahren, wo er Herzstillstand hatte.
1: Der Eriksen, ja.
0: Und gestern ähnliche bis genau gleiche Bilder, wobei der Arzt hat jetzt eine Warnung gegeben hat, selber ins Krankenauto laufen. Also da hoffen wir natürlich noch mal das Beste.
1: Ja, gute Besserung an Ihrer Stelle.

0: genau 4:18. Die ausführlichen Wetteraussichten für dich jetzt. Du bist wie Energy, guten Morgen miteinander. Ja, es ist ein kalter Pfropfen, der da über Mitteleuropa liegt ab morgen. Und das für Minimum 2 Tage. Bis dahin sieht es mal richtig gut aus. Einmal heute Morgen und auch am Nachmittag sonnig und 26 Grad im Maximum. Das ist ein Sommertag, den wir hier abbuchen können, am Montag. Gegen später Nachmittag gibt es aber den ersten Tropfen. Und dann ist es eigentlich der Trüb. Er muss sicher bis morgen am Abend durchgehend. Nur ganz wenig Sonne, immer mal wieder nass. Wiederum Temperaturen, oh, was, noch bei 18 Grad. Oder Mittwoch Wüst und kühl. Aber schon am Donnerstag wird es dann wieder besser. Und Schelker, kannst du dich auf das erste WM-Wochenende freuen? Dann wird es sommerlich und warm.
1: Das nehme ich so entgegen. Auf der Straße schnell ein Update für dich, falls du im Stau hockst auf der A1 Richtung Zürich. Jetzt hat der Monsterstau heute Morgen immer noch 3-4 Stunden Zeit verloren. Lust zwischen Aarau West und Verzweigung Bierfeld.

0: Und jetzt geht es 20er wacht. Die Zeit zum Spielen machen wir gegen um die Zeit. Der Janik ist schon parat. Er kommt von Alten. Guten Morgen.
1: Guten Morgen zusammen.
2: Janik, würdest du sagen, Lokführer, du bist einer, sie überdurchschnittlich gebildet, durchschnittlich oder eher unterdurchschnittlich?
1: Oh, es kommt voll auf den Lokführer drauf an, das kann ich nicht schlecht
2: also sagen. Also hockst mit anderen Worten auch doppelt am Steuer.
1: Nein, das nicht. Also wir sind schon alle eigentlich gut gebildet, also da müsst ihr keine Angst haben, wenn ihr in den Zug hockt.
2: Das kann ich denken.
0: Ja, das wissen wir. Lass ich jetzt, du kannst entscheiden, gegen wen du willst antreten, gegen Schelker oder gegen mich. Das Thema Weltall ist uns vorgegeben worden. Von der Regie. Möchtest du gegen Schelker oder gegen mich spielen?
1: Du, ich glaube, wir machen wieder eine Revanche. Spielen wir nochmal gegen Moser.
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2: Ja, das kann man. Revanche gibt's. Man kann sich einfach nochmal anmelden auf energy.ch. Das hast du gemacht, Janik. Und
1: genau,
2: die Chance nochmal. Das Mal spielen wir um 2 Tageskarten für die Fahrt der Brienz Rothorn im Wert von 192 Franken pro Billet. Ja, wenn der Simon nicht in der Spassbremse ist und er in Sonne steht. Und die Moser heiß gekocht Kaffeetasse, das ist einfach so der inoffizielle Preis, hat mehr emotionalen Wert, würde ich meinen. Wenn die nämlich hast, heisst es, du bist besser als der Moser.
1: Ja, das ist gut.
2: Das ist gut, okay. Die Frage hörst du näher. Er legt vor, 15 Sekunden Zeit wie gang. Wer mehr richtige rausholt, hat gewonnen.
1: Oh, das ist gut, machen wir.
2: Bis dann. Tschüss. Heute gibt es einen kleinen Twist. Simon, einmal mehr. Falsche Antworten werden mit einem Minuspunkt bestraft. Wir reden über unser Sonnensystem.
0: Ja.
2: Und zwar möchte ich von dir möglichst viele Planeten hören, die einen oder mehrere Monde besitzen.
0: Oh, das weiss ich doch nicht.
2: Doch.
0: Das weiss ich doch nicht. Dann muss ich jetzt raten. Dann sage ich den Saturn.
2: Saturn?
0: Der Neptun sicher auch. Der Mars, weiss ich.
2: Oh, jetzt weiss ich ja gleich etwas.
0: Nur mehr als ein Mond hast du
2: gesagt. Einen oder mehr als einen?
0: Ah, der Erde.
2: Ah, ist sie gleich noch gekommen? Jetzt habe ich gedacht. Manchmal sehen wir noch das Nachen, das Offensichtliche ein. Neptun hat 14 Monde.
0: Das weiss ich,
2: stimmt? Nein, der Saturn hat 145 bestätigte Monde. Mars hat ja auch gewusst, hat 2 und Erde 1. Das sind 4 Punkte. Zugegebenermassen, die Frage ist jetzt auch nicht so kein Beschwerde. Wir haben ja 8 Planeten in unserem Sonnensystem und 6 davon haben Monde. Also ja, es könnte ein Sonnenentscheid rauslaufen, wenn er auch 4 Punkte macht wie du. Gehört es jetzt wieder Janik?
1: Jawohl.
2: Am besten machst du 5 Punkte, dann gewinnst du und wenn du 3 machst, ja, dann verlierst du. Das kennst du ja schon.
1: Ja, das kenne ich schon, ja.
2: Aufpassen! Falsche Antworten geben Minuspunkte.
1: Ui, ja.
2: Ich möchte auch von dir möglichst viele Planeten aus unserem Sonnensystem hören, die einen oder mehrere Monde besitzen. Deine Zeit läuft ab jetzt.
1: Saturn.
2: Mhm.
1: Haben wir noch Merkur.
2: Gib Gas,
1: Venus.
2: Komm.
1: Nein.
2: Ja, vorhin, sie haben so grosszügig gesagt, weißt du, es gibt von 8 nur 2, die kennen haben. Merkur und Venus haben beide kennen!
0: Minus!
1: Ja, nein!
0: Du verlierst mit einem Minus auf dem Konto! Also, wenn du das nächste Mal mitspielst und das darfst, dann bitte gegen Schelker, hä?
1: Ist gut.
2: Leid, Janik, sagen wir es mal wieder.
1: Tschüss. Alles gut, wir sind in der Welt
3: noch. 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
1: Franzi Schweizer.
2: Der Schweizer Bevölkerung sind der Klimaschutz oder die Strompreise nicht so wichtig wie die Versorgungssicherheit beim Strom. Darum befürworten 59% in einer Umfrage vom GFS Bern den Neubau von Atomkraftwerken. Wie das SRF berichtet, stimmen auch 55% der Befragten der Blackout-Initiative zu. Die will den Bau von neuen KKWs gesetzlich verankern. Damit die Nazi an der bevorstehenden Fußballweltmeisterschaft Bestleistungen abliefern kann, wird sogar der Ernährungsplan auf den Kopf gestellt. Wie 20 Minuten berichtet, gibt es schon zum Morgen Teigwaren. Das hat auch mit der Spielzeit zu tun. Training wie auch Gruppenspiel finden nämlich um 12 Uhr Mittag Ortszeit statt. Ernst gilt es dem Samstag im ersten Spiel gegen Katar. In beliebten Feriendestination Thailand gelten seit Anfang Jahr strengere Einreisebedingungen. Damit soll Visamissbrauch und internationale Kriminalität besser bekämpft werden. Darum ist seit Anfang Jahr rund 30'000 Ausländerinnen und Ausländer die Einreise verweigert worden. Weitere 14'000 Touristen sind wegen Einwanderungsverstößen verhaftet worden.
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3: Wunderschönen Junitag haben wir heute an dem 8. Temperatur um die 17 Grad und es wird richtig schön warm. Am Nachmittag ist schwülwarm bei 26 Grad und dann kommen dann die grossen Wolken und es kann Blitz und Donner geben.
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3: Monsterstau, wenn der Schelker das Wort ins Mund nimmt, ja. So etwas heissen und hat uns beschäftigt in den letzten Stunden.
4: Das ist immer dann, wenn man Stundenzeitverlust hat. Und das ist ja wirklich richtig viel im Morgenverkehr. Das kann immer richtig das Tagesprogramm verhageln. Ja. Jetzt sind es noch 3/4 Stunden. Also ehrlich nach meiner Definition kein Monsterstau mehr, aber gleich immer noch amtliche Zeitverzögerung auf der A1 Richtung Zürich. Zwischen Aarau West und Verzweigung Birfeld, Unfallstelle geräumt, aber es lockert halt nicht, weil so viele Leute unterwegs sind. Auf der Gegenfahrbahn hat es jetzt ohne Unfall gegeben, dort haben wir nur eine Verkehrsüberlastung gemeldet bekommen. Der Pannenstreifen blockiert eine 4-Stunden Zeitverlust zwischen Rastegg-Unzgenrode und Wangen an der Aare. Also aufpassen, heute Morgen scheint irgendetwas in der Luft zu sein.
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0: Lipa. Auch heute Morgen in allen Klatschspalten kann man über ihre Traumhochzeit lesen. Schelker, bevor wir zu unserer Mandy-Morgen-Rubrik kommen und dem Finanzfabio, ist ja um viel Geld gegangen und viele Promis, die dort auf Sizilien gereist sind.
1: Unter anderem Donatella Versace, der geschaut hat, dass Dua Lipa gut aussieht. Sir Elton John, zur Hochzeit «Your Song» hat performt. Oh. Sorry, wenn der Elton John auf deiner Party hast und diesen Song für dich sagt, der hast du alles geschafft.
0: Ja, den musst du gar nicht mehr haben.
1: Ich hätte mir ja gewünscht, dass ich nicht in Sizilien unterwegs war, zu Palermo, sondern bei uns in Nachbarschaft, Simon. Weil sie hat allen beteiligten Anwohnerinnen, die unter dieser Absperrung von dieser Stadt, also die Stadt ist wirklich fast abgesperrt worden nach der Hochzeit, haben gelitten, hat sie umgerechnet 5'300 Franken Entschädigung gezahlt und das Geschäft irgendwie noch 900 Steine überwiesen. Einfach als Zeichen des guten Willens.
0: Hätte ich vielleicht auch so machen, der 40. von meiner Partnerin, da wo er dort bestechen, weil die Polizei ist um 12:30 am Morgen.
1: Siehst du jetzt, bei Dua Lipa eben nicht.
0: Gut, also, über zu unserer Rubrik.
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1: Meine Frage wäre jetzt, unser Finanzexperte, Finanzfabio, einen eigenen Podcast hat im Bereich oder auch auf Instagram sehr erfolgreich unterwegs ist, ob man die 5'300 Franken von Dua Lipa jetzt hätte müssen versteuern.
0: Ja, gute Frage. Weil die Finanzfrage von der Woche kommt von Jeremy und es dreht sich um die Steuern.
3: Hoi Finanzfabio, hier ist der Jeremy und ich habe eine Frage zu den Steuern. Ich habe letztens meine Steuererklärung gemacht und bin fast aus allen Wolken gefallen. Irgendwie habe ich das Gefühl, ich zahle jedes Jahr mehr, obwohl mein Lohn gar nicht so extrem gestiegen ist. Darum meine Frage, warum zahle ich eigentlich so viel Steuern und gibt es irgendwelche Tipps und Tricks, dass ich weniger zahlen muss?
4: Kleiner Tipp, wie du kannst Steuern sparen. Säule 3a, sehr bekannt. Du kannst als Angestellter bis zu 7'258 Franken einzahlen in Säule 3a und das auch abziehen von deinem steuerbaren Einkommen. Und das führt dazu, dass du ein tieferes Nettoeinkommen hast und wegen dem auch weniger Steuern wirst zahlen. Und vielleicht brichst du sogar auch die Steuerprogression mit dieser Einzahlung, dann lohnt sich das.
0: Und da gibt es Folgefrage oder beziehungsweise noch weitere Tipps vom Fabio.
4: Weiterer Tipp, wer zum Beispiel mit der ÖV geht, arbeiten, der darf auch ein Velo abziehen, pauschal 700 Franken. Und dann tut man sich auch mal fragen, vielleicht, hey, die Kirchensteuer, bringt mir die etwas? Ich will da kein Fass auftun, was Glauben angeht, aber Kirchensteuer ist halt auch ein höherer Punkt in deiner Steuerrechnung. Das wären so die Tipps und warum du vielleicht viel Steuer zahlst. Ich hoffe, die bringen dir weiter. Ganz schön klar.
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0: Ah, die Traumhochzeit von der Dua Lipa lässt mich nicht los. Muss schnell nachschauen. Apropos Geld, 1,7 Millionen kann man heute schon mal ausgeben für eine Hochzeit. Und ich als Feuerwerk-Fan, also 10 Minuten leist das Feuerwerk gar
1: nicht. Nein, 10 Minuten
0: das ist eine Ewigkeit.
1: Okay. Schon allein das hat auch eine halbe Kiste
0: gekostet. Ja, das ist Wahnsinn. So, 18 vor 9 die Wetteraussichten stehen das nächste.

0: 14 von 9.
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0: Wie viele Sonnenstunden gibt es heute auf euer Konto? Das kann ich schon mal sagen. Es sind hier in Bern genau 6. Und die Sonnenstunden jetzt geniessen, dann kommen dann langsam die Wolken am Nachmittag und dann wird es schwül, heiß, 26 Grad und darum dann auch Regen und stellweise, aber dann gegen das Oberland zu, Gewitter. Und dann kommt eben der Kälteeinbruch, da haben wir heute Morgen ja schon drüber geredet. Morgen, Dienstag und Mittwoch. Da sind wir so im Zentrum von dem Kälteeinbruch, 16 bis 18 Grad. Nur schnell was, Schelker?
2: Nur denkt, weil nachfrage, ist jetzt das die sogenannte die Kuhkälte, bis wir in den Sinn kommen. Das heisst ja Schafskälte.
0: Schafskälte? Da kann ich dir jetzt mal sagen, ob das die ist. Vielleicht, nehmen wir mal.
2: Sagen immer noch.
0: Aber einfach richtig frisch und Donnerstag auch noch mal frisch, bevor es dann langsam am Freitag wieder wärmer wird und auf ein Schweizer Nazi-Match am Samstag gegen Katar dann wieder 25 Grad erwartet werden. Jetzt 13 vor, wir spielen noch Berchtesgadens, Beziehungsexamen.

0: frühen Sommertag, Montag, 8. Juni haben wir, jetzt geht es 10 vor 9 Uhr, es gibt viel Sonne, haben wir schon gehört heute in der Wetteraussicht, also geniessen angesehen, bevor dann nochmal der Kälteeinbruch kommt. 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
2: Unser Pärchen von heute darf ich vorstellen, die Lise, 38, der Roger, 44, seit 10 Jahren zusammen, verheiratet und haben zwei Kinder. Lise, du hörst mich fangen, guten Morgen.
0: Morgen.
3: Guten Morgen.
0: Wir sind ein interessantes Paar, du arbeitest im Theater oder am Theater, sagt man ja, und er ist Koch, ist er.
3: Ja.
0: Habt genau. ihr noch Zeit für eure Beziehung?
3: Ja, wir haben einfach zu anderen Zeiten Zeit.
2: Ja, das stimmt.
3: Nicht
2: ja.
3: so Kommerzmodell, sage ich jetzt einmal.
2: Wir lernen euch jetzt kennen mit drei Fragen zuerst an dich. Die gleichen Fragen auch ein, bei drei Übereinstimmungen. Findet ihr hoffentlich mal Zeit für eine Auszeit?
0: 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He?
3: Ja, wäre schön.
2: Los jetzt, der Shell Free hat mal gerade über Theater geredet, du arbeitest im Theater, wir in unserem Podcast darüber geredet. Ich möchte von dir wissen, welches ist für dich das beste Theaterstück, das du je hast gesehen?
3: Ich bin aber eher musical-orientiert.
0: Also komm, Musical, da kann man ja auch mitreden. Ja, Musical ist doch auch gut.
3: Beste, was ich je gesehen habe, ist Sound of Music in Den Haag.
0: In Den Haag? Oh.
2: Sound of Music, ja. das kenne ich jetzt nicht.
0: Das ist ja. von einem Song ja. aus den 70er Jahren, oder?
3: Ja, genau.
0: Bei mir war es Wicked, keine Erwartungen gehabt und dann gerannt am Schluss.
3: Ja, da muss ich eben noch schauen. Da
0: unbedingt,
3: ich noch
0: kann dir empfehlen.
2: Du, darf ja. ich nochmal dazwischen grätschen, dir Musical-Fans?
0: Ja, ja.
2: Das
0: ja,
2: ist okay. Fühl dich frei. Eins von seinen grossen Hobbys ist Pilze sammeln. Welches ist dein liebster Pilz zum Essen jetzt?
3: Eierschwämmli.
2: Was ist es bei dir, Schelke?
0: Bei mir ist der Trüffel. Ja, alles,
2: was ein
0: bisschen Trüffel dran hat, ist einfach... Ach.
2: Ich bin der Saibling, Simon.
0: Der Saibling.
2: Die Sexfrage kommt heute vom Schelke.
0: Und zwar, wenn ich in eure Sextoy-Kiste reinschauen, oh. welches ist das Sextoy, das bei euch am meisten zum Zug kommt?
3: Womanizer.
0: Der Womanizer. Gut, also.
3: Hey. Ich hoffe, niemand lässt zu.
2: Nee, keine Angst. Doch nicht unsere Morgenschau. So, jetzt gehört uns Roger. Oh, guten Morgen, Roger.
0: Hallo.
4: Morgen.
2: Welches ist Ihr Lieblingsmusical? Das Beste, was ich je gesehen habe?
4: Was, das ist jetzt letztes Mal gesehen. Sound of Music.
0: Und das ist du, richtig.
2: Richtig, genau, ein Treffer. Zweite Frage, welches ist Ihr liebst Speisepilz?
4: Das würde ich sagen, das sind Eierschwämmli, hey. Die ich am Gang sammeln im Maietal.
0: Jawohl, richtig. Nein, wir haben ein bisschen in eurer Sextoy-Kiste rumgenurscht, über das Thema ein bisschen geredet. Sag mal, Herr Roger, welches Sextoy kommt bei euch eher selten zum Einsatz jetzt in dieser Kiste?
4: Selten?
0: Mhm.
4: wir haben nicht so viele Sextoy-Spielsachen, aber ich sage jetzt einfach mal einen, das ist noch schwierig. Ja, der Womanizer.
0: Ah oh Mann, er übrigens sich jetzt meine Folgenfrage, weil da hätte ich eigentlich fragen, welches kommt am meisten zum Einsatz. Aber sie hat genau der Womanizer gesagt. Mann, Roger.
4: Sie braucht aber nicht dabei bin.
0: Ja, siehst du jetzt. Aber ein anderes Mal unbedingt noch mal mitspielen. Ist gut. Sie ist sehr sympathisch, Bär.
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6: Franzi Schweizer.
7: Die Atomenergie erlebt der Schweiz aktuelle Renaissance. Die Zustimmung für den Bau von neuen AKW steigt nämlich, wie eine GFS-Umfrage zeigt, wo das SRF darüber berichtet. 59% der Befragten finden, dass der Bau von Kernkraftwerken vor neuen Generationen sinnvoll sei. Ähnlich sieht es auch aus bei Blackout-Initiativen, die neue AKWs erlauben und die Versorgungssicherheit garantieren sollen. 55% der Befragten sprechen sich für die Initiativen aus. Die Schweizer Nazi ist voll in den Vorbereitungen für die Fußball-Weltmeisterschaft. Bis zum Auftakt am Samstag gibt es nach dem 1:1 im letzten Testspiel gegen Australien noch einiges aufzubessern. Das hat auch Auswirkungen auf die Ernährung. Weil die meisten Spiele Ortszeit am Mittag starten, gibt es schon zum Morgen Pasta. Eine Mischung aus Brunch und Lunch, sagt der Performance-Coach von Nazi gegenüber 20 Minuten. Bis am Samstag wird aber noch fleissig trainiert, und zwar jeden Tag um 10:45. Thailand hat seit Anfang Jahr rund 30'000 Ausländerinnen und Ausländer die Einreise verweigert. Seit Anfang Jahr gilt der beliebten Feriendestination strenge Einreisekontrollen. Und auch die Visafreiheit ist von 60 auf 30 Tage reduziert worden. Ziel dieser Vorschriften ist die Reduktion von Visamissbrauch, illegaler Arbeit und die Eindämmung von internationaler Kriminalität. Seit Anfang Jahr sind darum über 14'000 Touristen bei Einreise wegen Verstössen gegen das Einwanderungsgesetz verhaftet worden.
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8: Mit viel Sonne gehen wir durch den Montag Vormittag. Temperaturen angenehm 17 Grad, jetzt 26 Grad. Am Nachmittag dazu viel Sonne bis etwa um 2-3. Dann kommen die Wolken und dann später auch ein paar Regentropfen und Gewitter, die möglich sind.
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9: Wenn ich jetzt in Bayern Radio machen würde, Simon, würde ich sagen, Luja, sage ich, Kruzifix, Luja. Weil auf der A1 ist endlich kein Monsterstau mehr. Swiss Halleluja, einfach auf Bayerisch, Luja, sage ich. Wir haben noch einen kleinen Stau von Zürich Richtung Bern zwischen Herking und noch Wangen an der Aar auf mehreren Abschnitten. Aber ja, es ist weit, weit weg von diesem Monsterstau, wo wir über eine Stunde Zeitverlust haben gemeldet Richtung Zürich raus. Kommt also hoffentlich langsam, aber sicher. Gut, ist ja schon 2:50.
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8: Und musikalisch kommt es wie immer auch gut hier bei Energy. Egal, ein aktueller Sound mit eben der Katy Perry oder Classic Hits wie der von den Fugees. Eins haben sie gemeinsam. Es sind Hits. Hits Music only auch für dich. Innerhalb der nächsten 4 Songs bis am 4.
9: Und der Start in die neue Stunde gemacht. Ava Max. Guten Morgen dir.

0: Spitzhebte am 9.
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0: Ja, gestern Sonntag, was so schön sonnig war, die Leute gebrädelt haben.

0: Genau, hat man die Schlangenbrot gesehen. Ein beliebtes über das Feuer tun Gebäck, das wir hier in der Schweiz pflegen.
1: Das ist eigentlich nichts anderes als Brotteig, das man um einen Stecken wickelt, ja, über das Feuer hat. Das ist die Definition von Schlangenbrot, oder?
2: Ja.
3: Was sagst du zu den Leuten, die Schlangenbrot essen?
2: Ja, es ist schon ein bisschen komisch. Also, es ist nicht so fein. Das ist eine komische Vorstellung, finde ich. Wieso man das macht?
3: Würdest du denn mal ein Schlangenbrot probieren?
2: Vielleicht schon, ja. Ich stelle es mir nicht so fein vor, aber ja.
3: Würdest du das probieren, so ein Schlangenbrot?
4: Ja, 100%. Also, ich habe schon mal Schlangen gegessen in einem Burger. Also, in einem Brot könnte es auch fein sein.
3: Und wo gibt es das denn, das Schlangenbrot?
4: Das ist wahrscheinlich in Südamerika. Also, ich, ja, wahrscheinlich dort dann.
3: Was wäre denn die vegetarische Variante für Schlangenbrot?
4: Wahrscheinlich so ein Beyond Meat Schlange. So aus Kohlraben und so andere Produkte, damit es aussieht wie Fleisch. Und nachher so in die Form von einer Schlange nachher rein tun im Brot.
3: Was sagst du zu Leuten, die Schlangenbrot essen, jetzt so ein bisschen tierrechtlich gesehen und so?
5: Ja, wenn sie es machen, das ist Kultur. Ne? Für sie ist es gleich, wie wir jetzt Burger essen zum Beispiel, finde ich.
3: Was sind das denn für Kulturen, die Schlangenbrot essen?
5: Keine Ahnung, ich bin jetzt kein Experte, aber ja, in Südamerika zum Beispiel. Keine Ahnung, irgendwo in den Dschungel vielleicht.
3: Was denkst du, wird das Schlangenbrot hergestellt?
5: Wer könnte ein Burger sein, es könnte ein Chicken Burger sein, keine Ahnung. Also sie macht es mit Schlangen.
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0: Es ist halb eins, habe ich den nächsten Song für dich. Der erfolgreichste überhaupt von der Miley Cyrus. Klar, wir spielen Hit Music Only und da geht es ja nicht nur um Quantität, aber trotzdem, welches hast du das Gefühl, Schelker, ist der erfolgreichste Miley Cyrus Song ever gewesen?
1: So viele Hits kann ich
0: mich hat es überrascht.
1: Wrecking Ball hat ja auch gesagt.
2: Was, Flowers?
0: Ah, 12 Wochen Nummer 1 in den USA, über 1 Milliarde Mal gestreamt. Und der Rekord am schnellsten auf die 100 Millionen Streams kommen, was sie gegeben bei Spotify gerade näher in Vorlänge.
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0: Und heute Morgen spielt der Jonas Nägeli mit bei unserem Musikquiz Schubidu 26 von Innertkirchen. Guten Morgen, Jonas.
1: Morgen.
4: Guten Morgen.
1: Schönes Wochenende gehabt hinter dir. Was sind die Highlights gewesen? Strich da mal ein paar raus.
4: Ja, ich weiss nicht, ob man das gut am Radio soll sagen.
0: Mal unbedingt.
1: Bist du auf einer Sexmesse gewesen, oder was?
4: Nein, das nicht.
0: Was denn?
4: Nein, ich bin mit den Kollegen unterwegs und ja, vielleicht hat einer zu viel.
1: Oh, ein bisschen blöd, du.
0: Ja, haben wir dich verrutscht. Aber jetzt bist du wieder sortiert und gewinnst hoffentlich die 200 Franken Dosenbach-Gutschein. Also der Jackpot ist angewachsen. Immer dann, wenn man den Song nicht rausfindet, wo ich nur einen kurzen Moment daraus einspielen habe.
4: Mhm, das ist doch gut.
0: Et voilà.
4: Ich bin der Meinung, dass sollte Baschi sein Haus bauen.
1: Das hörst du da raus? Aber ich höre kein Schweizerdeutsch aus.
0: Ich höre nur MC. Nein, ja, wirklich? Komm mit.
5: Du weißt, ich habe keine
0: Hey, das geht's ja nicht!
1: Hey, Janu! Stark! 200 Franken ja, verdient am Montagmorgen, so schnell kann es gehen.
4: Ja, danke nochmal.
1: Ja, hast du selber verdient? Dann musst du Merci sagen. Wir sagen Merci, hast du mitgespielt.
0: Viel Spass beim Schuh-Shoppen. Für unserem Spiel Schubidu geht es einfach genau um das. Hey, schönen Tag dir. Tschüss. Tschüss. Ja,
4: merci, Glückwunsch.
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0: Das ist angerichtet, wettertechnisch von aussen, zum Mittagessen oder aussen. Zu sich nehmen, wer kann, will, Bock hat. Weil am Nami, habe ich gesagt, da wird es jetzt erst schwül heiß und dann kommen auch Gewitter, aber vielleicht eher in den Bergen, aber bei uns sicher auch ein bisschen Regen.
1: Simon, ich finde es im Moment anstrengende Zeit für Prominente. Die haben Stress im Kalender. Allein das Wochenende. Die Hochzeit von Dua Lipa haben wir gehört. Nein, French Open war es. Auch dort. Lenny Kravitz mit dabei war, Brad Pitt etc. Nein, Formel 1, Monaco, Grand Prix. Das Who is Who. Kim Kardashian war ihr neuer Schatz, Lewis Hamilton am Anführer.
0: Sie hat ihn geküsst.
1: Ja, sie hat noch einen Munch gegeben. Ja,
0: aber einen Munch gegeben.
1: Ich schaue aber Formel 1. Probiere, wenn es immer möglich geht, auf Sky zu schauen, wieder auf SRF zu übertragen. Aber dort haben sie noch ein bisschen mehr Know-how und die Reporter, die gehen immer auf das Ganze. Also es ist so wie Usus, dass die Reporter unangekündigt den Promis eine Frage stellen, wenn sie in Boxengasse rumlaufen. Gleich bei Kim Kardashian. Aber dort ist er aufgelaufen, der Reporter. Sie haben einfach weggelächelt, als wäre er nicht da. Er hat wirklich so das Mikrofon unter die Nase gehabt und fragt, Kim, how do you like Formula One? Dann schaut sie ihn nur so an, schaut durch ihn durch und lächelt und schaut irgendwo anders her. Das ist ein Weltstar, Simon. So weit musst du es erst mal bringen.
0: Mit so einem Wunder. Zverev war es bei der French Open, der gewonnen hat, das erste Mal Grand Slam. Wer hat denn gewonnen jetzt in Monaco?
1: Kimi Antonelli, der Youngster, der schon alles hat gewinnen, wo er noch nicht mal einen Führerausweis hatte für das richtige Auto. Stell dir mal vor, du bist weltweit der schnellste Autofahrer in Formel 1 und hast noch nicht mal das Permi. Mittlerweile hat er es übrigens.
0: Gewinnerin vom Frauenlauf, das ist ja dann noch das dritte.
1: Ist aus Kenia gekommen.
0: Vivian. Ja, den Namen kann ich dir sagen. Ist, also ich bin 5 Kilometer.
1: Fabian Schlumpf ist.
0: Zweit! Ja, ist zweit.
1: Die letztjährige Siegerin.
0: Und Müller auf dem 3.
1: Ja, aber Fabian Schlumpf hat leider nicht können reüssieren, aber gleich blitzschnell gewesen. Die sind in einer Viertelstunde die 5 Kilometer runtergesackelt.
0: Also ein sportliches Wochenende, das wir heute Montag abgehandelt haben. Morgen sind wir ja wieder unsportlich unterwegs, haben wir Schelker-Week.
1: Ja, für das stehen wir. Für Unsportlichkeit.

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2: Du, ja gar nicht mal so schlecht. Sommer, so ein bisschen auf Stand gehen, sagen wir mal so. Der Start in die neue Arbeitswoche, der kommt gut her mit viel, viel Sonne. Temperaturen, die klettern auf 5, 26 Grad. Aber das muss halt auch angefügt werden in der zweiten Tageshälfte, dann haben wir das Regenrisiko, das kontinuierlich immer mehr zunimmt und spätestens gegen Abend wir überall mal hurtig schnell so ein bisschen Tropfen bekommen. Sonst dann der zweite Mittwoch können wir zusammenpacken, grau, nass, Temperaturen gehen mal so 17, 18 Grad, aber auf den Donnerstag wird es dann wieder besser.
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2: Sani Update von unterwegs. Schauen wir zuerst noch heute schnell im Mittelland vorbei. Dort hat sie nämlich getatscht auf der A1 Richtung Zürich, ab Herkingen bis und mit der Raststätte Gunzgen Süd stehst mehr oder weniger wegen dem Ganzen. Dazu der Pannenstreifen, der gesperrt ist nach dem Unfall. Sonst habt ihr dann nachher noch gerade in der Region Solothurn Stau auf der A5, wenn du Richtung Biel warst, ab der Verzweigung Lutherbach bis und mit Solothurn Ost. Dort unter anderem, weil noch ein Fahrzeug der aufgegeben hat. Dann in der Region Zürich-Aargau stehst du auf der A1 Richtung St. Gallen, ab Dietikon bis und mit Zürich-Affoltern. Weiter in Gegenrichtung, ab der Verzweigung Brütisellen bis und mit Zürich-Ost. Stop and go auf dem Westring, Fahrt Richtung Basel, zwischen Urdorf-Nord und dem Limmatal der Kreuz, auf der Westumfahrung Zürich-Süd Richtung Wiedike, zwischen Brunau und Wiedike. Dich ein gutes Ankommen. Grüße, Karin.
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2: Ironie pur, so an einem Montagvormittag von Geschwindigkeit zu reden. An einem Montagvormittag nach einem Wochenende, wo wir wieder vielleicht mal das ein oder andere Bierli am Haben noch zu viel gehabt haben, wo der Kopf noch nicht ganz nachher mal, die Beine noch nicht so ein bisschen, weißt, so ein bisschen im Schleichgang drin sind. Geht genau um Geschwindigkeit. Wir müssen schnell unterwegs sein, damit wir nämlich deine Traumwohnung finden. Mit unserem Experten von comparis.ch, Harry.
3: Ich habe drei Wege, wie du besser verstehst, wo neue Wohnungen könnten entstehen. Einer ist normal, einer frech und einer ganz verrückt.
2: Oder? Weil sie immer ich bin immer erst informiert, wenn wieder eine schöne Wohnung gebaut wird. Oder da wieder irgendwie eine Überbauung steht. Einfach, für das wir die Zukunft können sichern und du dort kannst leben, wo du dir auch wirklich willst. Der Harry hat die Lösung. Geben wir heute schnell eine Viertelstunde.
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0: gespannt, da startet die neue Arbeitswoche. Irgendwann dann noch eine Klasse und obendrauf noch die Lieblingswohnung. Das ist das Ziel von dem heutigen Montagmorgen, 8. Juni. Jetzt gerade 20 Minuten an der 10.
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1: Das Lieblingsmotto von Herr und Frau Schweizer, glaube seit Jahr und Tag immer das Gleiche. Der Ender ist der Geschwinder. Kannst du bei Wohnungen und Häusern oder so, hä? Der Ender ist der Geschwinder. Ja, wie ist mit dem Ender und der Geschwinder?
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1: Ich sage jetzt mal so, der Ender ist der Geschwinder, das gilt im Immobilienmarkt mehr denn je. Das Ding ist halt einfach das, oder? Viele hören immer sagen so, ja, ich würde ja gerne meine Traumwohnung, aber es ist immer schon alles weg, wenn ich dorthin komme, oder? Darum müssen wir einfach, wir müssen auch einen anderen Schritt voraus sein. Und ich weiss, dass das jetzt irgendwie diametral aneinander vorbeiläuft, wenn man im Radio vor all diesen Leuten darüber redet. Das ist der Tipp, für dass du Ender bist, weil die anderen auch. Das heisst, der Ender ist der Geschwinder. Es gibt auch mehrere Wege, wie man dazu kommen kann. 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
2: Schau dir in deiner Stadt oder in den Aglo Gebäude an, die nur ein, zwei Stockwerke haben. Vieles ist gebaut worden, wo das Land billig war. Heute könnte dort deutlich mehr Wohnraum entstehen, wenn man aufstocken würde.
1: Ja, und sonst muss man sich vielleicht auch einfach selber irgendwie überlisten auf der psychologischen Ebene, oder so?
2: Freu dich mal über ein hässliches Gerüst oder einen Baukran. Ja, wirklich. Denn in einer Wohnungsnot ist ein Baukran oft das schönste Zeichen dafür, dass wieder Chancen auf mehr Wohnraum entstehen.
1: Yes, schon wieder ein Kran in der Stadt. So. Oder ähnlich, oder? Und sonst, so oder so gilt gemäss dem Harry, wer auf Wohnungssuche ist und das schon weit voraus plant oder ein Häuschen sucht oder so, er muss einfach mit offenen Augen durchs Leben oder eben durch die Stadt durch.
2: Frag dich bei grossen Parkplätzen oder eingeschlossenen Supermärkten mal, muss da wirklich das genau in einer Wohnregion so stehen bleiben? Genau auf solchen Flächen könnten oft Wohnungen entstehen.
1: Genau, wenn du ein oder andere Fränkchen zum Voraus hast, kann man vielleicht sogar mitbauen. Je nachdem, du musst sie drückt mit diesen drei Tipps vom Harry, dann wird es definitiv etwas mit dieser Traumwohnung.
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0: ich bin da gerade die Energieverkehr, respektive eben die Wetterkarten mal anschauen. Ich sehe gerade, yes, auf den Abend zu könnte es dann nass werden. Heisst, heute durch den Tag unbedingt noch geniessen. Sommerliche Temperaturen, 25 bis 26 Grad. Bei mir zeigt es aktuell bei um die 20 Grad an. Kommt dann schon, wir müssen einfach ein bisschen Zeit geben. Auch mal prophylaktisch Sonnencreme einstreichen und Sonnenbrille ins Gesicht. Jetzt sogar 10:30.
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0: langsam, aber sicher stimmt. Okay, gut, es ist noch Anfangswoche, es geht noch. Spätestens am Donnerstag, wenn es dann losgeht, das ist die Energy Nation. Komplett im WM-Fieber, jetzt in 20 vor 11 Uhr.
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0: Ich schaue immer wieder so Richtung USA mit der ganzen WM etc., was dann losgeht am Donnerstag mit dem ersten Spiel. Am Samstag ist die Schweiz mit dem allerersten Match dran. Und die Schweiz, vor allem die ganze Delegation, die Schweizer Nationalmannschaft, also zuerst mal ein Breel Embolo, der nicht mitfliegen darf, der ein paar Flüger erst später nachreist Richtung USA. Dann hat man gemerkt im Camp, oh shit, rund um unsere Trainingsplätze um alles giftige Schlangen. What? Tut man es vielleicht sogar noch wechseln? Und dann hat man am Wochenende das Testspiel gehabt. Ein Testspiel gegen Australien, die jetzt wirklich nicht den Fußball gross macht. Man ist nicht über ein 1-1 rübergekommen. Klar, es ist ein Testspiel, oder? Man probiert noch ein paar Sachen. Und trotzdem, das war putzhässig. Nach dem Match, nach dem Unentschieden, dem 1-1. Der Granit Xhaka, unser Captain im SRF.
2: Ich glaube, ich habe eins gelernt, dass man nicht allzu viel sagen darf, vor allem mich. Wir wissen genau, wie ich bin. Am liebsten würde ich jetzt alles sagen, aber ich behalte es mal für mich.
0: Ja. Was wäre nach dann rausgekommen? Gut, dann hast du schon ein bisschen durchblicken. Es hat einfach Sachen gegeben, die mir überhaupt nicht gepasst haben.
2: Ja, es ist nicht einfach gegangen, aber es gibt Sachen, wo die Woche nicht gut sind. Und dann trittst du auch so auf.
0: Sag, einfach, okay, von mir, ich verstehe das, wie so ein kleiner Angriff Richtung Nationaltrainer Murat Yakin vielleicht zu locker genommen. Was, wie wissen wir jetzt selber ja auch nicht. Sehen wir ja nicht rein, dort hinter die Mauer, in diesem Vorbereitungskampf der Schweizer Nationalmannschaft. Fakt allerdings ist, so kann es nicht in das WM-Turnier gehen. Jetzt müssen die Züge angezogen werden.
2: Ja, müssen wir. Sonst kannst du einfahren nach 3 Spieltagen. Ja. Also so kannst du nicht auftreten, mit allem Respekt vom Gehen, wo wir haben. Und ja, vielleicht ist auch das ein bisschen, was uns irritiert, dass wir das Gefühl haben, wir schaffen die Gruppenphase ganz simpel, aber es gibt keine schlechte Mannschaft an der WM, sondern wir müssen aufwachen und der 1-1 war ein grosser Weckruf für alle zusammen.
0: Ja, das 1-1 gegen Australien. Ganz ehrlich, ich bin froh, ist das jetzt noch gekommen. Hat man mal den Schuss vor den Bug bekommen, oder? Noch einmal wachgerüttelt worden, nur dass man dann auch spätestens am Samstag gegen Katar komplett ready ist. Ich will den richtig geilen WM-Sommer haben. Im Public Viewing, daheim mit den Spanern, irgendwie mit einem Bierli vor dem Fernseher. Und vor allem einfach die Schweizer Schutnazi gesehen, der zu richtig grossem Streben dieser WM.
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0: Also, mittlerweile wahrscheinlich nur so eine anderthalb Hänge ab. Zungenstunden, die wir heute noch bekommen.
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0: Spätestens auf den Feierabend, da kommen sie eben dann hin. Die gröberen Wolken, die Regenwolken, die hier und da noch einen Splitz und Donner mit sich bringen, vor allem wenn wir gegen Süden zuschauen. Sprich, das schlägt sich dann auch in den Temperaturen nieder. Jetzt zuerst allerdings mal für den heutigen Tag noch ein bisschen okay. Sommerlich warm, 5, 26 Grad, dann auch durch den Nachmittag durch. Aber eben, wenn der Regen am Abend zu einsetzt, dann merken wir es dann schon in den frühen Morgenstunden. Morgen so noch um die 12 Grad rum. Auf den Dienstag und oder Mittwoch. Ich nehme es einfach gerade zusammen, weil sie grau und nass daherkommen. Ich bin gerade mal so 17, 18 Grad. Auf den Donnerstag dann wieder besser.
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0: Die Delphi-Übersicht von dem Montagvormittag in der Region Zürich-Aargau. Da stehst du auf der A1, also auf dem Nordring, Richtung St. Gallen, ab dem Limmataler Kreuz bis mit Zürich-Affoltern. Dann St. Gallen Richtung Zürich, ab Wallisellen bis mit Zürich-Ost auch wieder bremsen. Also auf dem Westring Richtung Basel, ab Burdorf Nord bis mit dem Limmataler Kreuz. Auch auf der Westumfahrung geht es länger. Zürich-Süd Richtung Wiedecken, zwischen Brunau und Wiedecken, wo du da länger hast. Dann in der Region Basel, da 2 schon verstopft, fahrt Richtung Luzern, ab dem Grenzübergang Basel-Weil bis und mit Basel-Breite. Aber dann auf der A3 anstehen, fahrt Richtung Zürich, am Horburg-Tunnel bis und mit der Verzweigung Wiese. Viel Geduld dir unterwegs und gutes Abendessen.
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0: Darf ich mal heute schnell ein bisschen bretschen, an diesem Montagvormittag, wenn du mich fragst. In den nächsten 5. Unter anderem Bebe Rexha mit dem Faithless Remix New Religion heisst er ja jetzt neu. Dazu auch Fever Dream von einem Alex Warren oder vor allem die, die noch so ein bisschen mutmässigen Booster brauchen, Pharrell Williams mit Happy. Roger Schücher ist mein Name. Schön bist du dabei.
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0: der Aufwärmphase für die neue Arbeitswoche. Willkommen im Montagvormittag, jetzt gegen 20.11.
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0: Komm, gehen wir zusammen noch so eine Schnecke, 5 lieber durchlassen. Einfach direkt ab in Kiosk, braucht Klebernachschub.
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0: Und ist das Heft schon voll? Willkommen in der Vor-WM-Zeit.

0: Am Donnerstag geht es dann los mit dem Eröffnungsspiel. Die Schweiz spielt dann am Samstag das erste Mal. Im Vorfeld allerdings ist natürlich die grosse Panini-Klebermania wieder losgegangen. Ich muss sagen, es sind mir jetzt einfach zu viele Worte. Ich will nicht mal alles sammeln. Darum habe ich gesagt, das Jahr lasse ich es mal anderen lassen. Aber schon crazy. Da gibt es ganze Schulen, ganze Pausenplätze, alles voll. Es wird täuschelt und jetzt noch an Orten, wo man so vorher wahrscheinlich noch nie gesehen hat. Eine herzige Aktion. Franzi Schweizer aus der Energy News Redaktion. Wo werden die Paninis gesammelt und tauschen?
1: Also vorab, es war ja ein Riesending als Kind. Das hat so fest Freude gemacht, wenn man sein Kleberli-Buch voll hatte. Und genau das, die Freude, hat das Kinderspital Zürich auch seinen Patientinnen und Patienten wollen überbringen. Und zwar haben sie ganz einen herzigen Facebook-Post gemacht, wo sie geschrieben haben, das WM-Fieber sei los und das sei mal ein Virus, das ansteckend sein darf. Gesucht werden Panini-Kleber und Alben.
0: Ich kann mir jetzt vorstellen, dass wenn so ein Kinderspital zu so einem etwas aufruft, dass da vielleicht eine Reaktion kommt.
1: Ich gehe fest davon aus, weil das soll wirklich eine Aufmunterung sein für die Kids in diesen schwierigen Spitalmomenten. Also ein kleines Trösterli, sozusagen. Und herzlich willkommen sind alle doppelten Bildchen oder auch unbrauchte Alben. Die darf man einsenden an das Kinderspital in Zürich, an die Spendenabteilung. Weitere Infos findet ihr natürlich im Kinderspital selber oder eben auf Facebook. Und by the way, so ein gutes Umsatzjahr wie dieses Jahr hat Panini schon lange nicht mehr geschrieben. Das sagen nämlich alle Detailhändler. Es hat wirklich, wirklich viele Bildchen, die verkauft werden.
0: Und ich sehe es jetzt habe ich gerade den Facebook-Post vom Kinderspital eben offen. Über 500 Likes, vielleicht viele Kommentare, das wird teilt wie verrückt. Also unbedingt, wer noch die Doppelten sowieso, oder? Wenn nicht noch mehr wollen tauschen, einfach im Kinderspital schnell vorbeibringen. Du hast es vorher auch schon angetönt, du hast auch gesammelt.
1: Ja, früher, man glaubt es
0: kommt. Was war das erste, was du hast?
1: Boah, ich habe die, glaube ich, nicht mehr im Fall. Die sind irgendwann, also vielleicht noch bei meinen Eltern, noch in meinem Keller, aber das ist so lange her.
0: WM 1994 in den USA, da schließt sich der Kreis, ist bei mir das allererste gewesen. Ich habe aber nur die Kleber bekommen, weil die gratis in der Zeitung mit dabei waren. Das Heftchen habe ich nicht gehabt. Das Heftchen habe ich selber gebastelt aus A3 Block Papierseiten.
1: Nee, Röschel.
0: Und schön mit Schnur zusammengebunden.
1: Jö.
0: Hauptschweiz für die WM. Am Samstag gegen Katar. Bis dann sammelt die Welt noch die Panini. Auch im Kinderspital.

0: richtig Montagmittag unterwegs an dem 8. Juni, 11:30 Uhr Stunde.
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0: Weißt du, wenigstens dann ist das zum Mittag von aussen ja Vollgas, oder? Das bei Temperaturen der durch den Nachmittag von um die 5, 26 Grad. Erst gegen Abend zu, pünktlich auf den Feierabend. Da kann man dann eben noch die Regenwolken bringen. Hier und da noch einen Blitz und Donner mit sich. Es zieht sich der Rest von dieser zumindest ersten Hälfte von dieser neuen Arbeitswoche genauso durch. Die Dienstag, Mittwoch, da reagiert dann auch noch punkto Temperaturen, gerade mal so 17, 18 Grad und immer wieder am Regnen. Auf den Donnerstag, der wenigstens durchschnaufen, zeigt sich die Sonne wieder und es geht dann auch wieder gegen 20 Grad.
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0: Ja, heute kannst du im Karo noch getrost einfach Klimaanlage laufen oder auch zumindest die Scheiben runter, bevor wir dann auch mit den Scheibenwischer einfach wieder brauchen. Fakt allerdings ist, mehr Zeit brauchst du momentan in der Region Zürich auf dem Nordring Richtung St. Gallen zwischen dem Limmataler Kreuz und dem Gubrist. Dann auch in der Region Basel auf der A2 Richtung Luzern am Grenzübergang Basel-Weil bis mit Basel-Breite. Stop and Go aber auf der A3 Gmode Richtung Zürich am Horburg-Tunnel bis und mit der Verzweigung Wiese. Ich wünsche dir jetzt schon mal gutes Vorwärtskommen.
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1: Cool, sind wir in die neue Arbeitswoche reingestartet. Schon zack, boom, mit in der heissen Phase drin. Zumindest, wenn wir auf politischer Ebene sind.
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1: Ganz ehrlich, ich bin ja heute schon ein paar Tage einfach weg gewesen. Heute schnell am Strand von Griechenland. Mein Kopf alles andere als irgendwie bei den Abstimmungen gehabt. Aber Fakt ist, nächsten Sonntag ist es soweit, Abstimmungssonntag. Und dann eine von den zentralen Vorlagen, wo wir selbstverständlich werden darüber abstimmen, ist die 10 Millionen Schweiz. Was für Auswirkungen hat ihr? Sind wir überhaupt, haben wir schon wieder dichten Stress bei uns in der Nation?
3: Sie haben eindeutig zu viel für unser Land, für den Platz, den wir haben. Wenn man sieht, der Verkehr und alles, das hat einfach nicht mehr Platz.
1: Ja. Ist denn das primär auch einfach der Punkt, wo man muss sagen, ja, für eine 10 Millionen Schweiz? Wie sieht es auf der Straße aus?
4: Nein, es sind nicht zu viele. Ich würde sagen, Vielfalt ist das, was uns sozusagen die Entwicklung, die wir jetzt haben, beschert hat. Also, Vielfalt ist in jedem Fall gut und 10 Millionen sind definitiv nicht zu viel.
1: Vielfalt. Oder ist es dann auch vielleicht auch einfach so, ich meine, wir sind ja noch nicht bei diesen 10 Millionen, oder? Auf der einen Seite eben die Vielfalt, auf der anderen Seite Leute, die Angst haben, eben punktodichter Stress.
5: Ich finde, es ist ein guter Gedanke, Grenzen zu setzen, aber ich finde, das ist nicht die richtige Lösung.
6: Ich bin der gleichen Meinung und stimme dem zu. Ja. Also ich finde, man sollte wirklich nicht eine Grenze setzen, man sollte schauen, wie sich das verhält und dann einfach mit der Zeit eine Grenze setzen, aber nicht direkt.
1: Ja, und dann mit dieser 10 Millionen Schweiz, das klingt ja schon mal richtig brutal. Was steckt allerdings wirklich dahinter? Darum lasse ich die grosse Diskussion noch machen. Quasi das SRF-Arena-Format einfach in radiotauglich. Für das haben wir Matthäa Meier, Nationalrätin von der SP, und Barbara Steinemann, Nationalrätin von der SVP bei uns suchen geschaltet. Die Diskussion machen wir dann gerade kurz nach der 12. hier.
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0: An dem Tag, wo wir den mit der Sommersonne noch eine Schotte schnell geniessen, 25, 26 Grad. Eigentlich völlig okay. Aber eben gegen Abend zu, der kommt dann halt nachher halt schon. Also das heisst mit anderen Worten eigentlich vor allem eben zwischen immer mal wieder ein paar Regenwochen. Regentropfen oben abkommen. Dazu dann auch Gewitter. Nicht ganz ausgeschlossen. Wärmegewitter, weil es ist dann deutlich frischer. Dienstag und Mittwoch geht mal so 17, 18 Grad noch durch den Tag durch. Erst auf den Donnerstag dann wieder ein bisschen durchschnaufen.
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0: 12 Updates von unterwegs. Wenn du in der Region Zürich unterwegs bist, Achtung auf dem Nordring Richtung St. Gallen zwischen dem Limmataler Kreuz und Gubrist, da bremst. Also in der Region Basel auf der A2 Richtung Luzern am Grenzübergang Basel-Weil bis und mit Basel-Breite geht es einfach länger. Also auf der A3 für alle, die Richtung Zürich unterwegs sind, am Horburg-Tunnel bis und mit der Verzweigung Wiese momentan bremsen. Sonst noch die Meldung für alle, die jetzt gerade in der Zentralschweiz unterwegs sind, genau gesagt Richtung Süden. Vor dem Gotthardtunnel nehme ich momentan knapp 2 Kilometer stehen. Heisst so gute 20 Minuten, bis du durch den Tunnel durchkommst. Behalte dich selbstverständlich auf dem Laufen.
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0: Schön, bist du mit dabei an diesem Mittag jetzt. Wo, oh, ich soll es mal sagen, sagen wir es so, oder? Die Catch-Frequenz von deinem Mittag, die muss auf den Sound anpassen. Schon mal nicht schlecht, oder traurig, die so schnell können sie. Lost Frequencies, Head Down. Und dann einer gerade in der 5. Also für all die sagen, boah, ein bisschen langsamer bitte. Hört's mir.

0: Nachmittag, schon hinter jetzt sogar 20 Minuten oder 12.
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0: Wir können jetzt die restliche Mittagszeit auch noch einmal schnell nutzen, um sich zu überlegen, was machen wir am Sonntag? Wo setzen wir das Kreuzchen, wenn wir gehen abstimmen?
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0: Sonntag, 14. Juni, nationale Abstimmungen, mehrere Vorlagen, die definitiv am meisten der ganzen Nation unter den Fingernägeln brennt. Das ist die sogenannte Abstimmung über die 10-Millionen-Initiative.

0: Soll der Bevölkerungsdeckel bei 10 Millionen gemacht werden? Was würde das heissen? Die heisse Diskussion jetzt einfach mal schön auf 1,5 Minuten zusammengestampft für dich. Für das du weisst, wo, das ist so, wenn du vielleicht noch brieflich abstimmen willst, wo du dich setzen kannst. Für das haben wir uns prominente Unterstützung geholt. Mathea Meyer ist Nationalrätin von der SP, Barbara Steinemann Nationalrätin von der SVP.
1: Was stimmen Sie am 14. Juni und wieso?
2: Ich stimme natürlich ja zur Nachhaltigkeitsinitiative, weil ich finde, es kann so nicht weitergehen. Wenn wir so weitermachen wie in den letzten 20 Jahren, wo wir jedes Jahr netto bis zu 100'000 Leute durchschnittlich mehr im Land hatten, dann würde die Schweiz im Jahr 2050 11,65 Millionen Einwohner zählen und das ist einfach viel zu viel.
3: Ich stimme Nein zu dieser extremen SVP-Initiative, die uns ins Chaos führt, die uns den Bruch mit der Europäischen Union bringt, weil wir nämlich Personenfreizügigkeit münden künden, schon bei 9,5 Millionen Einwohnerinnen und Einwohnern. Was bedeutet, dass wir keine Zuwanderung mehr haben können. Wir haben einen Pflegenotstand, unsere KMUs können nicht mehr exportieren, was Arbeitsplätze vernichtet und unsere Löhne unter Druck setzt.
2: Selbst die Europäische Union sagt ja, dass wir müssen nie irgendwie einen Vertrag künden. Unser Verhältnis wird weiterhin etwa gleich bleiben wie bisher zur Europäischen Union, weil die Europäische Union hat viel grössere Interesse an diesen Verträgen als die Schweiz.
3: Der Initiativtext ist sehr, sehr klar bei 9,5 Millionen EinwohnerInnen, was in rund 3 Jahren der Fall werden wir keinen Familiennachzug mehr haben können, auch mit den EU-BürgerInnen. Und das würde bedeuten, dass wir die Personenfreizügigkeit nicht mehr erfüllen könnten und müssten die Personenfreizügigkeit künden und mit dem auch alle anderen bilateralen Verträge zu der EU in einer Zeit, wo wir derart Unsicherheit haben mit Trump und Co. Das ist ein sehr gefährliches Experiment, das wir nicht eingehen sollten.
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0: schön, so in den 2020er Jahren einfach immer noch so ein bisschen 80s kannst du reinstreuen. Und meistens nur Miley Cyrus dahinter. Jetzt geht halb eins durch.
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0: Noch Sonne mit Betonung auf noch. Ich bin dann nämlich noch dort, schnell die Energy Regenradar am Aktualisieren, weil spätestens auf den Abend suchen, eben, dann kommt sie dann die Regen und zum Teil eben noch Gewitterfront. Heisst das schon durch den Nachmittag durch, könnte es erst mal im Raum vom, ja, aus der Westschweiz her über Jura Richtung Basel zu nass werden und dann auf den Feierabend suchen, auch im Rest von der Nation immer mal wieder hurtig schnell eben nass, Blitz und Donner auch nicht ganz ausgeschlossen. Das heisst dann auch für einen morgendrig Dienstag, dass es mehrheitlich grau und nass daherkommt. Oder Mittwoch packen wir gerade zusammen. Die beiden Tage dann eben um die 17, 18 Grad. Und auf den Donnerstag wird es dann wieder ein bisschen besser. Heute Temperaturen maximal werden durch den Nachmittag vor dem Regen bei 5 bis 26 Grad.
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0: Der eine oder die andere vielleicht halten nachher hinter dem Steuer im Auto am Mittagessen. Musst, wenn du da irgendwo gerade stehst oder maximal röhlst, zum Beispiel in der Region Zürich auf dem Nordring Richtung St. Gallen, am Limmataler Kreuz bis und mit dem Gubrisch. Dann in der Region Basel stehst du aktuell auf der A2 Richtung Basel rein, am Grenzübergang Basel-Weil bis und mit Basel-Breite. Dann auf der A3 Richtung Zürich, am Horburg-Tunnel bis und mit der Verzweigung Wiese. Vor dem Gotthard-Tunnel. Da haben wir jetzt punkto Ferienverkehr nämlich schon Meldungen. Richtung Deutschschweiz sind momentan 4 Kilometer Stau, heisst dort schon gute 3-4 Stunden anstehen. In Gegenrichtung, Richtung Süden zu, da sind wir noch bei 2 Kilometer Stau, knappe halbe Stunde, wo du dort länger brauchst. Viel Geduld, grüß dich, Karin.
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so gut, wenn ihnen alles auszublenden, was drumherum passiert, oder? Ob die WM um am Donnerstag losgeht. Schlussendlich schauen wir dann die Matchen gleich an. Ich kenne mich ganz klar. Und was auch langsam, nicht nur das Sportliche, was langsam steigt, so die Vorfreude auf die WM, sondern auch das Musikalische, was dazu kommt. Höchste Zeit, einfach mal schnell durch die WM-Hymnen durchzugehen, wo sonst alles schon umgegangen ist, weil, sind wir ehrlich, also die aus den USA, naja, da spalten sich ja die Geister. Dann 1998, Frankreich, La Copa de la Vida, Ricky Martin, jetzt 2016. Leider. Halt einfach country-mässig, oder? Aber sonst dann früher, aber 2006 zum Beispiel die Deutschen dann. Ja. Sogar in die deutsche Musiker Samba reinpacken. Herbert Grönemeyer, WM 06, Zeit, dass sich was tut.

0: Und einer von mir von den meist underratedsten Songs hier. Darum Jason. 2014 Brasilien, Carlos Santana, Vici, White. Geile Nummer. Aber es gibt einfach so Leuchttürme, Punkto WM Soundtracks. Ganz klar, kennt die ganze Welt.
1: Bitte,
0: Shakira, was war das für eine Banger? Dann 2010, Waka.

einfach schön. Ich freue mich schon wieder auf die langen Sommerabende. Gut, jetzt in der WM USA wird es mehr Sommermorgen sein, aber ja, zu den passenden Sound dazu. Ein bisschen länger machen, ein bisschen mehr Augenringen, aber zum Bügeln ist halt einfach, das nehmen wir in den Kauf. Wir sind ready für die WM. Am Samstag spielt die Schweiz zuerst mal gegen Katar. Ob Schweiz! 4 von 1 durch.

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0: 20 Nachmittag in Energy ist es jetzt gerade eins.
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0: Also weißt, alles okay, nur nicht viel Gepäck dabei haben, wenn du pünktlich auf den Feierabend heute Abend heimkommst. Und wenn du im Raum Basel bist, ach, da könnte schon vorher heute schnell kommen. Also, aber es geht einfach einzig und alleine darum, wie spät kommst du heim und wie viele Regenschirme brauchst du dann in der Zwischenzeit. Gegen Abend zu, da verrutscht es nämlich alle. So viel sind schon mal vorweg. Eben gerade so im Raum Jura, Basel, da wird schon am früheren Abend heute schnell mal nass werden. Sonst auch Gewitter nicht ganz ausgeschlossen. Kommt jetzt die Regenfront, nachdem wir heute noch 5, 26 Grad haben und eben noch Sonne durch den Nachmittag durch, da kehrt es dann mal. Dienstag und Mittwoch, grau und nass, Temperatur geht mal so 17, 18 Grad. Auf den Donnerstag warten mit der Sonne und 20 Grad.
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0: Hoppla, jetzt geht ein Pannenfahrzeug aus dem Mittelland auf der A2 Richtung Luzern, ab der Anstatt Teufelgraben bis mit Herkinger, Stau, nachdem eben dort das Fahrzeug den Geist aufgegeben hat. Sonst noch ein stockender Verkehr in der Region Zürich auf dem Nordring Richtung St. Gallen, ab dem Limmatalen Kreuz bis mit dem Gubberist. Dann noch der Region Basel, da 2 verstopft Richtung Luzern, ab dem Grenzübergang Basel-Weil bis und mit Basel-Breite. Stehen auch auf der A3 Richtung Zürich, am Horburg-Tunnel bis und mit der Verzweigung Wiese. Dann noch der Blickpunkt auf Ferienverkehr zum Gotthardstunnel zu suchen. Ferienrückreiseverkehr Richtung Deutschschweiz hinein. Momentan vor dem Tunnel 4 km Stau bis zu 3/4 Stunde, wo du da stehst. In Gegenrichtung, fahrt Richtung Süden. Da habe ich den 2 km Stau, knappe halbe Stunde, die du brauchst, bis du einfach mal durch den Tunnel durch kannst.
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0: Ich finde jetzt auch musikalisch, da kommen wir für den Nachmittag, weißt du, jetzt so nach dem Mittag, oder? Bevor wir ins Food-Coma reinfallen, wenn die Augen wieder so ein bisschen müder werden, etc., da müssen wir uns schnell ein bisschen Gas geben. Und das machen wir. Und als ich heute schnell eine Kurzanalyse gemacht habe von den nächsten 5 Songs, habe ich gemerkt, oldie but goldie. Aber einfach, wenn es um die Sänger, Sängerinnen oder DJs geht. Hey, wirklich, je älter, umso besser. Wir fangen zum Beispiel mal heute schnell an mit der definitiv noch jüngsten Perle, die wir in diesem Regen drin haben. Und zwar...
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0: das Alter von 65 Jahren. Schon älter. Schwedische DJ Aushängeschilder Axwell und Ingrosso landen schon bei 91 Jahren. Allerdings alles 90. Yeah. Im Vergleich zu der J-Lo und dem David Guetta. J-Lo 56, der David Guetta 58 zusammen. 114. Tönen für mich aber einfach immer noch frisch wie von vorgestern. Da werden Beats geliefert in den nächsten 5 Stück. Roger Schücher, mein Name, schön, bist du mit dabei.
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0: Minuten lang einfach durchträumen. Dreamer, Axwell und Ingrosso. Das ist eigentlich die perfekte Mottovorlage für die nächsten paar Minuten, weil man sollte ja nie aufhören zu träumen. Auch wenn es um zukünftige Wohnung geht.
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0: Vielleicht geht es sowieso, wenn es um das Haus oder die zukünftige Wohnung geht, umso mehr träumen und umso schneller sein.

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2: Ja, das ist wirklich wahnsinnig, oder? Also ich meine, das Zeug geht ja so schnell weg, oder? Kaum hast du das erste Inserat gesehen und dich darauf gemeldet, ist es eigentlich schon wieder weg, oder? So oder so. Ich habe eine Zahl gelesen, ich weiß nicht mehr wie viel. Eine wahnsinnige Prozent an Wohnungen, die einfach unter den Hang weggehen, wo du gar keine Chance dazu hast. Darum müssen wir einfach den Wohnungsradar, den Neubautenradar extrem schärfen. So, dass es sogar anschlägt, bevor es überhaupt bauen wird. Das machen wir zusammen mit dem Harry Büsser, dem Immobilien- und Finanzexperten von Comparis. Der weiss ganz genau, auf was man muss schauen muss.
3: Schau dir in deiner Stadt oder in den Aglo-Gebäuden an, die nur ein, zwei Stockwerke haben. Vieles ist gebaut worden, wo das Land billig war. Heute könnte dort deutlich mehr Wohnraum entstehen, wenn man aufstocken würde.
2: Ja, und ich meine, entweder hast du Kohle selber und baust dort drauf, oder du gehst einem Investor quasi einfach die Idee, dort drauf zu bauen, ziehst nicht dort hin. Warum nicht, oder? Und sonst einfach auch mit den offenen Augen durch die Stadt durch.
3: Freu dich mal über ein hässliches Gerüst oder einen Baukran. Ja, wirklich. Denn in einer Wohnungsnot ist ein Baukran oft das schönste Zeichen dafür, dass wieder Chancen auf mehr Wohnraum entstehen.
2: Ja, Wohnraum, wo ja eigentlich aus dem Nichts heraus entstehen kann. Wir haben aktuell, wir sind in einer schwierigen Situation drin, das ist schon seit einem Zeitchen, oder? Zu wenig Wohnungen verfügbar, vor allem gibt es in den Ballungszentren drin. Darum einfach auch mal heute daran denken, schon nur, wenn du gehst, kümmern, einkaufen oder so.
3: Frag dich bei grossen Parkplätzen oder eingeschlossenen Supermärkten mal, muss da wirklich das genau in einer Wohnregion so stehen bleiben? Genau auf solchen Flächen könnten oft Wohnungen entstehen.
2: Das ist crazy, wenn du dir eigentlich überlegst, oder bei der aktuellen Wohnungsnot musst du mittlerweile deine Gedanken für eine Traumwohnung schon machen, bevor es überhaupt die erste Schaufel gebraucht ist worden zum Bauen.
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0: Das ist aber richtig gut, oder? Schöne frühe 2000er DJ got us falling in love again. Das ist der Asher Energy am Start an diesem Montagnachmittag, wo wir doch noch ein bisschen Sonne können tanken können. Erst gegen Abend suchen, dann kommen wir die Regenwochen. Gewitter hier und da ohne ganz ausgeschlossen. Temperaturen vor dem Regen noch bei um die 5, 26 Grad. Ab morgen nur noch zu 18, 17 Grad bis und mit dem Mittwoch. Am Donnerstag schon wieder besser. Update noch heute schnell für alle, die mit dem Karren unterwegs sind. Zum Beispiel in der Mittelland durch, dort auf der A2 Richtung Luzern, am Bäckerkingen bis mit Herkingen. Da stocken sie aktuell wegen einem Lastwagen, der Geist aufgegeben hat. In der Region Zürich Nordring, Richtung St. Gallen, am Limmataler Kreuz bis mit dem Kubrist, ebenfalls gerade ein bisschen schwieriger. Maximal Rollen übrigens auch in der Region Basel, A2 Richtung Luzern, am Grenzübergang Basel-Weil bis mit Basel-Breite und auf der A3 Richtung Zürich, am Horburg-Tunnel bis mit der Verzweigung Wiese. Gut unterwegs sein. Schön machen wir das zusammen. 13:30 durch.
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0: auf der Suche nach irgend so einem Ventil. Weißt du, wenn du viel Luft kannst rauslassen. Aber einfach anstatt Luft geht. Stress raus. Der Stress in dieser Woche. Das ist viel weniger der Arbeitsstress. Auch zumindest bei mir als Fußballfan, als Fan von dieser WM, dieser Anstehenden. Ich bin so grauenhaft hinten drin mit all diesen Managerspielen, mit all diesen Tippspielen, alles Zeug und Geschichten, die ich organisieren muss, Spieler einkaufen, ein Spielsystem überlegen. Ich werde nicht fertig bis zum Donnerstag.
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0: Wenn es aber einem um Sportliche rumgeht, dann bin ich heiß drauf auf das Turnier. Jetzt wirklich, soll ich jetzt das Größte und das Beste, ja, lade ich da werden, so oder so, zumindest wenn es nach der FIFA geht. Ich schaue jetzt einfach mal auf die Schweizer Nazi und der brodelt es aktuell gerade, oder? Schon nach dem, ja, durchzogenen Testspiel gegen Australien am Wochenende in der Granit Xhaka im SRF.
2: Ich glaube, ich habe eins gelernt, dass man nicht allzu viel darf sagen, vor allem mich. Wir wissen genau, wie ich bin. Am liebsten würde ich jetzt alles sagen, aber ich behalte das mal für mich.
0: Ja, hätte ich dann auch gleich noch die Schurte schnell ein bisschen durchblicken.
2: Ja, es ist nicht so einfach gegangen, aber es gibt Sachen, wo die Woche nicht gut sind. Und dann trittst du auch so auf.
0: Frontal einfach mal gerade Murat Yakin vor die Füße geschossen, oder? Was da wahrscheinlich in den Trainings abgegangen ist. Dazu die ganzen Querelen. Um das Trainingsgelände herum soll es ja offenbar giftige Schlangen haben. Naja, also wer da näher muss, den Ball zwischen holen, ich glaube, das ist auch ein scheiß Job, weißt, wenn man darüber geschossen wird. Und sonst natürlich auch, man hat es wahrscheinlich heute Morgen auch schon gelesen, was abgegangen ist. Die Schweizer Schutnazi hat sich ja eine Auszeit gegönnt. Man ist ein Baseballspiel schauen in San Diego, in der Homebase, was sie haben. Und dort auf dem grossen Screen sind sie schnell alle gezeigt worden. Und der Granit Xhaka und Ricardo Rodriguez hat Doppeladler-Geste mit den Hängen wieder gemacht. Gemäss dem Verband sagt man, man hat einfach die albanische Community grüssen. Aus der Vergangenheit weiss man, es kommt meistens nicht so gut an. 2018 hat es dann schon feierlich rumort. Wir bleiben selbstverständlich dran, was da jetzt dann abgeht. Fakt ist, am Donnerstag geht es los mit der WM auf sportlicher Ebene. Am Samstag dann haben wir auch schon das erste Spiel von der Schweizer Schutnazi gegen Katar.
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dem, wo direkt unter die Haut geht. Mit You Find Me There hat Schweizer Ausnahmetalent Noemi Besa ihren neuesten Song und die gleichnamige EP veröffentlicht. Jetzt reinhören!

0: guten Nachmittagskompass. Für den Montag, 8. Juni, Energy hilft aus, jetzt gerade 2.
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0: Oh Gott, bin ich froh, jetzt kann ich die Kaffeemaschine flicken bei uns im Studio. Wirklich, den ganzen Morgen nichts gelaufen. Alle haben sich nur angeschaut. Jetzt bin ich wirklich mit Messer und Gabel dahinter, das Zeug wieder entsperren und alles tun. Läuft. Wichtig, vor allem dann noch warme Getränke, je später es der Tag wird. Heute gegen Abend zu, da kommt nämlich die Regenfront hier und da, dann bringt die auch Gewitter mit sich. Vor dem Regen 5, 26 Grad, immer mal wieder noch ein paar Sonnenstrahlen. Nach dem Regen wird es dann halt bedeutend kälter. Schon in den frühen Morgenstunden, morgen da reden wir noch so von die 12, 13, 14 Grad rum. Der morgendrige Dienstag, der ist dann grau und nass, eben so der Mittwoch, gerade mal noch so 16 bis 18 Grad warm. Aber schon für Donnerstag, da kommt dann, ich sage es mal so, auch mit Sonne wieder zurück. Die Temperaturen, die reagieren dann auch noch, geht dann auch wieder bis zu 20 Grad.
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0: Achtung, in der Region Basel hat es gerade auf der A2 Richtung Basel rein, ab der Verzweigung Hagnau bis mit Basel-Badischer Bahnhof. Stehst du jetzt schon 20 Minuten an. In der Region selber, aber Gegenrichtung A2 Richtung Luzern, am Grenzübergang Basel-Weil bis mit Basel-Breite. Immer noch Stop and Go, also auf der A3 Richtung Zürich, am Horburg-Tunnel bis mit der Verzweigung Wiese. In der Region Zürich selber, dort Nordring noch verstopft, Richtung St. Gallen, ab dem Limmatal Kreuz bis und mit dem Kobrist. Dann noch Meldung Zentralschweiz, genauer gesagt vor dem Gotthardtunnel. Ferienverkehr Richtung Süden, momentan 3 km Stau vor dem Tunnel selber, heisst schon eine halbe Stunde Ansteig gegen Richtung Deutschschweiz hinein. Da sind wir bei 4 km und bis zu 3/4 Stunden, wo du wartest, bis du durch den Tunnel durch kannst.
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0: Das ist crazy, als Fußballfan, als Shootfan, wie viele Parallelen dass du kannst ziehen zu dem, was jetzt gerade ansteht. Das absolute Grossturnier. Am Donnerstag geht es los mit der Shoot-WM, oder? Da haben wir so gesagt, weißt du, schon nur, wenn ich die nächsten 5 Songs hier eben anschaue, oder? Da haben wir zum Beispiel die Schweizer Schuh-Nazi vertreten mit dem Remo Forer Falling. Gut, Falling sollte jetzt nicht unbedingt in einer die Leistung widerspiegeln von Schakka und Co. Norweger ist am Start. Erling Haaland und Co. Save My Love, Kygo, ebenfalls in den nächsten 5 Deutschland. Nehmen wir noch ein Spanien mit, hat dann noch so ein spanische Wurzeln. Nico Santos, Play With Fire, ebenfalls dabei, genau gleich mit Briten. England, einer von den Kronfavoriten auf dem WM-Titel. Die Jungs von Coldplay. Him for the Weekend. Oder vielleicht für die nächsten paar Wochen einfach Hymn for the World Cup. Mal schauen, wie sich das nachher ergibt. Roger Schöcher ist mein Name, sag jetzt schon mal Hopp Schweiz. Schönen Name.
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0: Krönung, all die Kings and Queens da draussen. Eva Max besingt sie jetzt gerade 20 Minuten an der 2. Apropos Könige.
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0: König Fußball regiert spätestens am Donnerstag, wenn es mit der WM endlich losgeht.
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0: So lang ist die Vorfreude bei mir so ein Standgas gewesen, halt wegen diesen ganzen Querelen, politisch, bis es zu einem absoluten Politikum gemacht wurde. Mittlerweile muss ich sagen, kann ich mich auch das Sportliche rausfiltern. Aber auch dort fließt halt viel Politik mit rein. Wir schauen auf die Schweizer Schulnationalmannschaft. Am Wochenende ein langweiliges 1-1. Ich sage es so als Fan selber. 1-1 in diesem Testspiel, nicht viel aussagend. Aber trotzdem gegen Australien. Putzhässig war es nach dem Match im Interview im SRF, unser Capitano Granit Xhaka.
2: Ich glaube, ich habe eins gelernt, dass man nicht allzu viel sagen darf, vor allem mich. Wir wissen genau, wie ich bin. Am liebsten würde ich jetzt alles sagen, aber ich behalte es mal für mich.
0: Man fragt sich auch dann schon, wie gescheit ist es denn halt nicht zu sagen, aber zu zeigen. Punkto Doppel-Adler-Affäre. Luzi Fricker, Energy-Sportchef. Wir diskutieren das selbstverständlich im Ersatzbankflüster im Sportpodcast. Der Granit Xhaka ist zusammen mit dem Ricardo Rodriguez auf dem grossen Bildschirm zu sehen, in einem US-Stadion. Das ist ein Baseballspiel, schauen in der spielfreien Zeit. Und dann haben sie, als sie mit der Kamera gefilmt wurden, den Doppel-Adler gemacht.
3: Ja,
0: was ist es eigentlich genau?
3: Wird jetzt natürlich, also geschichtlich ist es ja hochbrisant. Es ist ziemlich ein nationalistisches

0: Symbol oder einfach Papier, kann man auch nicht sagen. Andere nehmen es nationalistisch auf. So muss man es sagen, für andere ist es ganz normal. Nein, es tut wieder Kosovo repräsentieren, der Doppeladler in Kosovo-Flagge. Und aufgekommen ist es an der WM 2018, dann Schweiz gegen Serbien. Und wo der Granit Xhaka und der Xherdan Shaqiri je ein Goal geschossen haben, die eben den Doppeladler nachher mit den Hängen dargestellt, richtig serbische Fans. Und hat es eine halbe Staatsaffäre gegeben. Ja. Ein riesen Tamtam. Aber jetzt haben sie es eben wieder gemacht. Zumindest der Xhaka und der Rodriguez. Aber eben, es war quasi in Freizeit gewesen. Von dem her, das wird sicher heisser, wie sagt man, heisser gegessen, als es gekocht wird, oder? Oder umgekehrt?
1: Ich glaube noch umgekehrt. Heisser kochen, dass es gegessen wird.
0: Das meine.
1: Dann im 18 ist das noch der absolut grösste Pünzli wahrscheinlich in der Schweizer Nationalmannschaft. Stefan Lichtsteiner hat
0: doch dann auch noch. Ja, hat ja. Auch noch gemacht. Und jetzt der Ricardo Rodriguez hat auch nicht gegeben, Wurzel im Balkan, ja. In Südamerika, ja. Von dem auch speziell. Aber ich hoffe jetzt, dass das nicht Schlagzeilen dominiert. Und es geht gleich um Fußball. Am Samstag der erste Ernstkampf gegen Katar für die Schweizer Nation. Und jetzt würde ich sagen, Fokus voll auf dem Match.
1: Das ist aber vielleicht auch noch so ein bisschen etwas gewesen. Nicht zuletzt noch das Australien-Testspiel. Ich bin persönlich froh, dass man so einen Schuss vor den Bug hat bekommen, um zu zeigen, hey, Giele, aufwachen. Es ist zwar vermeintlich einfache Gruppe, aber ein Spaziergang wird es gleich nicht werden.
0: Ja, der Granit Xhaka hat nachher eben gleich etwas gesagt. Er hat gesagt, am liebsten würde er alles sagen. Er hat gleich gesagt, hey, so, dann können wir nach drei Matchen wieder abfahren, zurück. Hey, von dem her ein Schuss vor den Bug und sicher gut, dass der Granit jetzt da einen Klartext gerät, das mit dem Doppeladler eben jetzt bitte nicht eine Staatsaffäre daraus machen, aber ob es intelligent ist, die Geste zu machen, da kann man sich definitiv fragen.
1: Definitiv darüber diskutieren. Fakt ist, die Schweiz ist heiss langsam auf die WM. Am Donnerstag geht es los mit einem Eröffnungsspiel. Am Samstag Schweiz gegen Katar. Dann nehmen wir einfach die Hänge in den Hosensekt drin.
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0: positiv Durchblick. Energie geitet dich durch den Montagnachmittag durch. Jetzt gerade 2:30. Schwierig. Für alle, die gerade unterwegs sind, momentan wird nämlich gerade gemalt aus der Ostschweiz. Da hat es getatscht auf der A1 das Hank Margrethe Richtung Zürich, ab Neudorf bis mit Kreuzblech ist, ist jetzt schon mit gute Viertelstunde an. Dazu ebenfalls Stop and Go in der Region Zürich auf dem Nordring Richtung St. Gallen am Limmataler Kreuz bis mit dem Gubrist. Statue schon in der Region Basel auf der A2 Richtung Basel rein, ab der Verzweigung Agno bis mit Basel-Badischer Bahnhof. Behalte dich selbstverständlich vom Laufenden. Jetzt geht 2:30 durch.
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0: wenn man sich ein bisschen überdramatisieren will, aber das, was in unserer Nation aktuell gerade passiert. Oder anders gefragt, hast du gewusst, dass wir am Sonntag über die Änderung des Zivildienstgesetzes abstimmen? Ich habe gerade schnell nachschauen. Ich glaube, was allen klar ist mittlerweile, ja, die 10-Millionen-Initiative oder wie sie auch gesagt wird, Nachhaltigkeitsinitiative, in Anführungs- und Schlusszeichen, das ist mittlerweile wahrscheinlich auch klar. Aber der mit dem Zivildienstgesetz, dass das Militär wieder ein bisschen, oder dass der Zivildienst ein bisschen weniger attraktiv soll gemacht werden, absolut nicht mehr vom Schirm gehabt. Alles diskutiert, die ganze Nation aktuell über die 10-Millionen-Initiative.
1: Sie haben eindeutig zu viel für unser Land, für den Platz, den wir haben. Wenn man sieht, der Verkehr und alles, das hat einfach nicht mehr Platz.
0: Ja. Wenn jetzt du dein Gutes noch nicht abgeschickt hast, noch nicht abgegeben hast, dann unbedingt Obi Energy Downtown ab den 3 Dänen zulassen. Oder sind wir auf der Straße unterwegs?
2: Nein, es sind nicht zu viele. Ich würde sagen, Vielfalt ist das, was uns sozusagen die Entwicklung, die wir jetzt haben, beschert hat. Also Vielfalt ist in jedem Fall gut und 10 Millionen sind definitiv nicht zu viel.
0: Auf der Straße, wie gesagt, da sind die Meinungen gespalten. Auch in Bundesbern selber, im Bundeshaus. Hören wir nämlich jetzt auch schnell. Was sagen die politische Exponenten und Exponentinnen zu einem 10 Millionen Bevölkerungsdeckel? Antworten ab der drüben, Sascha Wanner, Energy Downtown. Roger Schöch ist mein Name. Schönen Abend. 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
1: Und hier geht's von der Nordibasse.
2: Die Waffenruhe zwischen dem Iran und Israel ist nach fast 2 Monaten vorbei. Das iranische Regime hat gestern Abend wieder Raketen auf Israel abgeschossen. Als Begründung nennen sie die israelischen Attacken auf die Hisbollah-Ziele im Libanon. Der Donald Trump hat darauf aber Israel gebeten, auf Gegenschläge zu verzichten, weil ein Abkommen in Griffnähe läge. Die Aufforderung ist aber erfolglos geblieben. Israel hat noch in der gleichen Nacht zurückgeschossen. Die neue Eskalation zeigt sich heute auch schon in den Börsen. Die Aktien sind weltweit wieder gesunken. Wegen verschärften Richtlinien löschen Galaxus und Digitec über 380'000 Bewertungen. Das, obwohl die Online-Händler die Meinungen der Nutzer gerne als Steckenpferd nutzen und auch auf Werbung abdrucken. Neu darf man nur noch Rezensionen schreiben, wenn man ein Produkt auch wirklich bestellt hat. Der Grund dahinter, immer wieder hat es Manipulationen gegeben. So haben zum Beispiel einige Hersteller irgendein Produkt selber gute Bewertungen gegeben oder die Konkurrenz schlechter dastehen lassen. Betroffen sind etwa 4% von allen Galaxus- und Digitec-Kommentaren. Wer das erste WM-Spiel an einem Public Viewing schauen will, darf den Regenschirm nicht vergessen. Das Wetter darf zum Auftaktspiel am Donnerstag nochmal richtig kippen. Nach dem extrem sommerlichen Mai erwartet uns ab morgen wieder kalte Temperaturen um die 16 Grad und ganz viel Regen. Wer sich also schon auf Grillladen und Fußball schauen gefreut hat, muss bis am Samstag warten. Dann klettert das Thermometer pünktlich auf den ersten Schweizer Match wieder auf sommerliche 25 Grad.
1: Wetter geht ein gutes Stichwort, danke Noah.
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1: Je nachdem, welches Regenradarmodell man gerade anschaut, ist es relativ unterschiedlich. Was man aber sicher kann sagen, vor allem im Berner Jura und rund um Basel haben wir da schon deftige Gewitter, die unterwegs sind und das wird auch noch weiter tun. Und je nachdem, wo das bist bei uns im Land, wird es heute Abend auch noch nass. Also ja, eben auch dort, egal welchen Regenradar das anschaust. Es wird nass bei den einen ein bisschen früher, bei den anderen dann ein bisschen später und der Dienstagmorgen, der wird auch in der Wolke verhangen und dann dort immer mal wieder Regen.
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1: Schicke beste Grüße in dein Auto um 3 Minuten ab der 3. Jetzt vor allem in der Nordostschweiz anstehen auf der A1 Richtung Zürich. Zwischen Neudorf und der Kreuzbleiche. Dort haben ein Spannenfahrzeug die rechte Fahrstreife blockiert. Mindestens 15 Minuten, wo du länger unterwegs bist. Dann sind wir in der Region Basel angekommen auf der A2. Zwischen Agnau und Badischer Bahnhof. Dort etwa 10 bis 15 Minuten stockender Verkehr. Und in der Region Zürich-Aargau fährt es langsam aber sicher anziehen. Richtung Ubrisch-Tunnel. Vor allem führen auf St. Gallen dort vom Limmataler Kreuz her. Kommt gut und sicher an.
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1: Am Sonntag dürfen wir wieder unsere Bürgerpflicht wahrnehmen. Und ich sage bewusst, wir dürfen. Weil wenn man so sagt, Politik und Abstimmungen verdrehen die meisten schon mal ein bisschen die Augen. Und ich verstehe es ja durchaus, wenn man noch mal schaut, wie dick das Abstimmungskuvert jetzt ist auf der 14. Aber es ist trotzdem sehr wichtig. Damit du dir eine eigene Meinung kannst bilden, machen wir so eine kleine Abstimmungsarena in etwa 15 Minuten, wo Matteo Meier gegen Barbara Steinemann, SP gegen SVP antritt. Es geht natürlich um die Nachhaltigkeitsinitiativen oder formerly known as 10 Millionen Schweiz. Was, wie, wenn, wo? Die Abstimmungstipps für Pro und Contra gibt es gleich bei uns.

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0: Energy zum Wochenstart an der Montag. Hallo Schweiz, und ich sprich bewusst das ganze Land an. Unsere Bürgerpflicht ist gefragt.
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0: Der Sonntag. Abstimmung mit wichtigen Fragen für unser Land. Bis morgen kannst du übrigens noch das Kuvert neu reinschmeissen im Briefkasten. Sonst musst oder besser darfst du dann eigentlich am Sonntag direkt an die Urne gehen. Und das ist wichtig. Erstens, weil wir das einzige Land auf dem Planet sind, wo bei so Fragen direkt mitreden dürfen. Und zweitens, die nicht gehen abstimmen, sollen dann auch gefälligst nicht rummaulen. Am meisten zu reden gibt logischerweise die Nachhaltigkeitsinitiative von der SVP oder in ein bisschen bekannt als KEI 10 Millionen Schweiz. Diese Woche gibt es bei Energy Downtown jeden Tag eine Mini-Arena, wo Befürworterinnen und Befürworter auf Gegnerinnen und Gegner treffen. Alle haben natürlich gleich viel Zeit, um dich davon zu überzeugen. Auf der Pro-Seite heute die SVP-Nationalrätin Barbara Steinemann und auf der anderen Seite Matthäa Meier, Nationalrätin von der SP. Die Dame, die Arena, ist eröffnet.
1: Um was geht es am 14. Juni wirklich?
2: Ja, wenn wir die Zuwanderung wieder selber steuern, so wie das die Bevölkerung 2014 beschlossen hat. Nicht das, die Initiative, die wir darüber abstimmen, ist ja eigentlich aus der seltenen Situation entstanden, dass die Bevölkerung mal etwas beschlossen hat und die Politiker nachher nicht umgesetzt haben. Nämlich das Bedürfnis, dass wir wieder nach unseren Bedürfnissen Zuwanderung steuern.
3: Wenn wir keine Zuwanderung mehr wollen, wie das Kollegin Steinemann sagt, ja, dann müssen wir eine Wirtschaftskrise produzieren. Heute haben wir Zuwanderung, weil Firmen Arbeitskräfte brauchen, weil Firmen Menschen brauchen, die ihre Jobs können schaffen und sie die in die Schweiz holen. Die müssen wir aber mit Anstand und Respekt behandeln. Und in einer Schweiz, wo wir eine Wirtschaftskrise haben, ich glaube, da möchten Sie und ich nicht leben, weil das eine Schweiz ist, wo es schlechter geht als heute.
2: Also nur weil wir jetzt nicht mehr Personenfreizügigkeit in dieser Form

0: mit der EU unterhalten, kommen wir sicher nicht in eine Wirtschaftskrise. Wir haben 160 Länder auf dieser Welt, die ihre Zuwanderung selber steuern. Das sind all die sogenannten Drittstaatsländer. Da hat es Länder darunter, die ganz erfolgreich sind, wie Japan, wie Kanada, wie Australien. So müssen wir es machen in Zukunft.
1: Sie haben vorhin zwar fälschlicherweise behauptet, die Initiative wollte nicht Personenfreizügigkeit künden, sie haben es jetzt aber richtig gestellt, doch die Initiative will Personenfreizügigkeit künden mit der Europäischen Union. Mit dem fallen alle anderen bilateralen Verträge auch weg, mit fatalen und wirklich massivsten Folgen für unsere KMUs in dem Land, die exportieren und wo die Europäische Union der wichtigste Absatzmarkt ist.

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2: Die einen stehen schon im Nassen rein, die anderen werden bald nasse Füße bekommen. Das ist leider sich in den Tenor für den Montag. Je späterer Tag, desto gruseliger wird die ganze Geschichte. Und der Dienstagmorgen, der ist relativ stark Wolken verhangen. Und auch da haben wir immer mal wieder Regen drin. Zwar nicht allzu viel, aber es kommt Regen oben ab. Die Temperaturen, die werden irgendwas um die 18 Grad herum sein. Und wirklich Sonne ist morgen nicht zu erwarten. Der Mittwoch, der wird dann schon wieder ein bisschen schöner. Aber wirklich nur ein Mühe.
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2: Schicke beste Grüße in das Auto. Um 2 Minuten über den halben Vierne gehen Sie erst in die Region Bern-Mittelland. Dort eine wichtige Meldung von der A2. Und das ist gar nicht Bern-Mittelland. Danke vielmals den Praktikanten am Montag, wieder sauber aufpasst. Das ist die Region Basel natürlich. Ach gut, weit, ja. Ja, das ist jetzt noch schwierig. Ich bin in der Geografie wirklich auch am Fensterplatz gehabt. Vielleicht habe ich jetzt da den Praktikanten so unrecht irgendwo drin. Man sagt einfach irgendwo in der Mitte von der Schweiz. Zwischen Degerking und Herrking, dort ein Bahnfahrzeug. Defekter Lastwagen, der Standstreifen blockiert. Bitte fahrt vorsichtig in dieser Region. Denn das können wir ziemlich genau drin. Ist da 2 Richtung Basel. Vom Schweizer Alli-Tunnel bis Badischer Bahnhof. Dort anstehen mindestens 15 Minuten. Und auch zwischen Breite und dem Schweizer Alli-Tunnel. In der Region Zürich-Aargau ist es da eins, was stockt. Vor allem der Gubrist-Tunnel in beiden Richtungen schon anstehen, ab Dietikon bis zum Limmataler Kreuz, bis eben nach dem Gubristen eigentlich. Und auch auf der anderen Seite vom Brütisellen Kreuz bis Zürich-Ost Richtung Bern brauchst du aktuell Geduld. Kommt gut und sicher ans Ziel.
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0: Groove Tune in another. Neue Nummer von Bruno Mars, Be Energy, Downtown. Schön bist mit uns. Stund komplett.
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0: Mit der Noa Di Bassi.
2: Die Waffenruhe zwischen dem Iran und Israel ist nach fast 2 Monaten vorbei. Das iranische Regime hat gestern Abend wieder Raketen auf Israel abgeschossen. Als Begründung nennen sie die israelischen Attacken auf die Hisbollah-Ziel im Libanon. Der Donald Trump hat darauf aber Israel gebeten, auf Gegenschläge zu verzichten, weil ein Abkommen in Griffnähe läge. Die Aufforderung ist aber erfolglos geblieben. Israel hat noch in der gleichen Nacht zurückgeschossen. Die neue Eskalation zeigt sich heute auch schon in der Börse. Die Aktienmärkte sind weltweit wieder gesunken. Wegen verschärften Richtlinien löschen Galaxus und Digitec über 380'000 Bewertungen. Das, obwohl die Onlinehändler die Meinungen der Nutzer gerne als Steckenpferd nutzen und auch auf Werbung abdrucken. Neu darf man nur noch Rezensionen schreiben, wenn man ein Produkt auch wirklich bestellt hat. Der Grund dahinter, immer wieder hat es Manipulationen gegeben. So haben zum Beispiel einige Hersteller ihren Produkt selber gute Bewertungen gegeben oder die Konkurrenz schlechter dastehen lassen. Betroffen sind etwa 4% von allen Galaxus- und Digitec-Kommentaren. Wer das erste WM-Spiel an einem Public Viewing schauen will, darf den Regenschirm nicht vergessen. Das Wetter darf zum Auftaktspiel am Donnerstag nochmal richtig kippen. Nach dem extrem sommerlichen Mai erwartet uns ab morgen wieder kalte Temperaturen um die 16 Grad und ganz viel Regen. Wer sich also schon auf ein Grilladen und Fußball schauen gefreut hat, muss bis am Samstag warten. Dann klettert das Thermometer pünktlich auf den ersten Schweizer Match wieder auf sommerliche 25 Grad.
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0: Die einen stehen schon im Nassen rein, die anderen werden bald nasse Füße bekommen. Das ist leider sich in den Tenor für den Montag. Je späterer Tag, desto gruseliger wird die ganze Geschichte. Und der Dienstagmorgen, der ist relativ stark wolkenverhangen. Und auch da haben wir immer mal wieder Regen drin. Zwar nicht allzu viel, aber es kommt Regen oben ab. Die Temperaturen, die werden irgendwas um die 18 Grad herum sein. Und wirklich Sonne ist morgen nicht zu erwarten. Der Mittwoch, der wird dann schon wieder ein bisschen schöner. Aber wirklich nur ein Mühe.
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0: Schicken beste Grüße dir ins Auto, da kommt das Update von den Deutschschweizer Autobahnen. Gehen sehr schnell auf die A2 Richtung Luzern, zwischen Egerkingen und Herkingen. Dort Verkehrsbehinderungen wegen einem defekten Lastwagen. Vorsichtig fahren bitte dort, steht glücklicherweise auf dem Bahnstreifen, aber trotzdem Vorsicht ist geboten. Dann in der Region Basel, die A2 geht zweimal auf dem Schirm, einmal zwischen Pratteln und Badischen Bahnhof, etwa 20 Minuten Zeitverlust. Ähnliches Bild Richtung Luzern auf der A2 zwischen Badischen Bahnhof und Tunnel Schweizerhalle. Dann in der Region Zürich auch haben wir den Gubrisch-Tunnel, der stockt, vor allem Richtung St. Gallen. Dort mittlerweile anstehen ab Dietikon und auf der anderen Seite vom Brütisellenkreuz ab bis Zürich Ost und auch vor dem Gubrisch brauchst du aktuell Geduld. Kommt gut und sicher an.
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0: Der Montag ist ja zugegebenermassen nicht unbedingt der motivierendste Tag der ganzen Woche. Und das Wetter draussen hilft jetzt auch nicht unbedingt per se. Aber was hilft, ist, dass wir nach am Feierabend stehen. Oder? Das müsste doch Motivation genug sein, finde ich mindestens.

0: zum Wochenstart. Schön bist du mit uns und es wird sicher auch bei dir in der Bude Menschen geben, die immer wieder mit komischen Themen auf dich zukommen und sagen, hey, lass uns über das reden, weil ich finde das mega spannend. Eine davon ist Noadi Bassi. Jetzt kommst du heute zu mir und sagst, los jetzt, ich will in deiner Show unbedingt über Menschen reden, die mit Tiramisu umeinander rennen. Das habe ich schon mal nicht verstanden, oder?
1: Ja, fast. Liebe Sascha, es geht um den Tiramisu Run, der erste auf der ganzen Welt. Den gibt es nämlich in Treviso. Treviso ist ein kleines Städtchen im Norden von Italien, ganz in der Nähe von Venedig und gilt als Geburtsstätte vom feinsten Dessert auf der Welt. In den 70er Jahren ist nämlich in Treviso scheint das erste Mal Tiramisu auf dem Menü gelandet. Und weil ich zwar vor kurzem laktoseintolerant geworden bin, kann ich es leider nicht mehr geniessen ohne Bauchweh. Trotzdem gönne ich mir manchmal die Löffel Biscuits mit Mascarpone, Kaffee und ganz viel Zucker. So fein.
0: Also man merkt dezent, dass du Fan bist, würde ich jetzt mal sagen. Es ist wirklich fast nicht so über unter dem Strich. Aber Moment, also du redest von einem Tiramisu-Run. Also sind es das wieder irgendwelche Menschen auf einem intellektuellen Level, wo ich nicht nachvollziehen kann, die mit dem Tiramisu irgendwo anrennen?
1: Also nicht ganz. Der Tiramisu Run ist schon ein normaler Run wie die Marathon, der jetzt überall stattfindet. Und zwar findet der am 11. Oktober statt. Wir hätten also gerade noch ein bisschen Zeit zum Trainieren für den Lauf, wo sich etwa über 10 Kilometer durch eben das mittelalterliche Städtchen erstreckt. Aber das Beste kommt eben noch. Am Nachmittag nach dem Rennen findet dann eben auf dem Hauptplatz von Treviso der Tiramisu World Cup statt. Man kann sich also nach dem Lauf wirklich gerade einfach mit der Welt beste Tiramisus vollstopfen und darum ist es eben jetzt der Tiramisu-Lauf und ich bin eigentlich schon dran, mich dort am Anmelden eigentlich.
0: Aber das heisst nur, dass ich das richtig verstehe, also eigentlich säckelt man quasi die ganzen Kalorien ab, um es 2 Minuten später nachher wieder rein zu pfeifen.
1: Genau, es ist doch super!
0: Es ist wirklich Jojo-System par excellence. Gratulation!

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5: Nacht, die wird gruselig, Wolken verhangen, windig und nass. So könnte man es zusammenfassen. Der Dienstagmorgen auch eher ein unguter Tag. Viel, viel Wolken im System, ganz, ganz wenig Sonne, wenn überhaupt. Und auch immer ein bisschen Wind noch drin. Also morgen relativ kompakt, kann man glaube ich so zusammenfassen, bei maximalen 18 Grad. Am Mittwoch geht es dann nochmal ein bisschen mehr oben runter. Dort werden wir dann irgendwas um die 16 Grad sein. Aber es sind ein bisschen weniger Regenwolken im System.
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5: Schicke beste Grüße dir ins Auto am 16.32. Kann noch schnell ein paar Sekunden gewartet, damit es dann wirklich genau stimmt auf der Uhr. Schicke Grüße zu dir ins Auto. Aktuell hast du in der Region Zürich-Aargau. Rund um den Gubrisch-Tunnel konzentriert sich die ganze Geschichte ein bisschen. Wir können es aber zusammenfassen: vom Brütisöller Kreuz via Zürich-Ost über den Gubrisch bis abends ins Bierfeld und Retour. Und dann geht weiter vorne Richtung Bern-Bruchsgedol zwischen Baden-West und Megenwil. Und die Oberland-Autobahn nehmen wir auch noch ganz schnell mit. Dort zwischen Osternord und Osterost auch dort aktuell stockend. In der Region Basel ist es da 2 zwischen Pratelen und Badischen Bahnhof, wo wir auf dem Schirm haben, etwa 20 Minuten Zeitverlust dort. Und zwischen Wiesen und dem Schweizer Halle-Tunnel anstehen. In der Region Mittelland haben wir da 2 noch auf dem Schirm Richtung Luzern. Dort anstehen zwischen Degerkingen und Herkingen. Wegen einem Bahnfahrzeug dort steht ein defekter Lastwagen. Kommt gut und sicher eurem Ziel an.
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0: Energy zum Wochenstart an dem Montag. Hallo Schweiz, und ich sprich bewusst das ganze Land an. Unsere Bürgerpflicht ist gefragt.
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0: Diesen Sonntag Abstimmung mit wichtigen Fragen für unser Land. Bis morgen kannst du übrigens noch das Kuvert neu reinschmeissen im Briefkasten. Sonst musst du, oder besser, darfst du dann eigentlich am Sonntag direkt an die Urne gehen. Und das ist wichtig. Erstens, weil wir das einzige Land auf dem Planet sind, wo bei so Fragen direkt mitreden dürfen. Und zweitens, die nicht abstimmen gehen, sollen dann auch gefälligst nicht rummaulen. Am meisten zu reden gibt logischerweise die Nachhaltigkeitsinitiative von der SVP, oder eher ein bisschen bekannt als KEI 10 Millionen Schweiz. Diese Woche gibt es bei Energy Downtown jeden Tag eine Mini-Arena, wo Befürworterinnen und Befürworter auf Gegnerinnen und Gegner treffen. Alle haben natürlich gleich viel Zeit, um dich davon zu überzeugen. Auf der Pro-Seite heute die SVP-Nationalrätin Barbara Steinemann und auf der anderen Seite Matthäa Meier, Nationalrätin von der SP. Die Damen, die Arena ist eröffnet.
1: Um was geht es am 14. Juni wirklich?
2: Ja, wenn wir die Zuwanderung wieder selber steuern, so wie das die Bevölkerung 2014 beschlossen hat. Nicht das, die Initiative, die wir darüber abstimmen, ist ja eigentlich aus der seltenen Situation entstanden, dass die Bevölkerung mal etwas beschlossen hat und die Politiker nachher nicht umgesetzt haben. Nämlich das Bedürfnis, dass wir wieder nach unseren Bedürfnissen Zuwanderung steuern.
3: Wenn wir keine Zuwanderung mehr wollen, wie das Kollegin Steinemann sagt, ja, dann müssen wir eine Wirtschaftskrise produzieren. Heute haben wir Zuwanderung, weil Firmen Arbeitskräfte brauchen, weil Firmen Menschen brauchen, die ihre Jobs können schaffen und sie die in die Schweiz holen. Die müssen wir aber mit Anstand und Respekt behandeln. Und in einer Schweiz, wo wir eine Wirtschaftskrise haben, ich glaube, da möchten Sie und ich nicht leben, weil das eine Schweiz ist, wo es schlechter geht als heute.
2: Also nur weil wir jetzt nicht mehr Personenfreizügigkeit in dieser Form mit der EU unterhalten, können wir sicher nicht in eine Wirtschaftskrise nehmen. Wir haben 160 Länder auf dieser Welt, die ihre Zuwanderung selber steuern. Das sind all die sogenannten Drittstaatsländer. Da hat es Länder darunter, die ganz erfolgreich sind, wie Japan, wie Kanada, wie Australien. So müssen wir es machen in Zukunft.
3: Sie haben vorne zwar fälschlicherweise behauptet, die Initiative will nicht Personenfreizügigkeit künden, sie haben es jetzt aber richtig gestellt, doch die Initiative will Personenfreizügigkeit künden mit der Europäischen Union. Mit dem fallen alle anderen bilateralen Verträge auch weg, mit fatalen und wirklich massivsten Folgen für unsere KMUs in dem Land, die exportieren und wo die Europäische Union der wichtigste Absatzmarkt ist.

0: Hätte man einen etwas schöner gewünschten Wochenstart. Energy Downtown grüßt, schön bist du mit uns.
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0: Der Berner Jura und die Region Basel, die haben schon Bekanntschaft machen mit diesen fetten Gewitterzellen, die hier drüber ziehen. Der Rest von der Schweiz wird auch noch in Genuss kommen von dem Ganzen. Zwar nicht mehr so deftig wie das, was jetzt am Nachmittag drüber gezogen ist, aber es wird nass in Anbeginn. Teilweise ein bisschen früher, teilweise ein bisschen später. Und auch in der Nacht bleibt das Ganze so. Der Dienstag, der ist dann so ein bisschen, naja, kann man glaube ich so zusammenfassen. Das heisst, wir haben da und dort mal ein bisschen Sonne, aber wirklich ein bisschen, meine ich im wahrsten Sinn vom Wort, wenig Sonne morgen. Und irgendwas um die 15, 16, maximal 18 Grad. Ab Mittwoch geht es dann langsam, aber sicher wieder ein bisschen drauf. Das ist auch noch sehr ein durchzogener Tag. Erst am Donnerstag gibt es dann wieder ein bisschen mehr Sonne, die wir hier geniessen dürfen. Aber richtig schön werden wir es dann erst am Wochenende.

0: Dann, oder in der Dann, könnte man sagen, in Sachen Arbeit heute.
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0: Und die liefern uns Nadi Bassi.
2: Die iranischen Streitkräfte erklären ihre Angriffe auf Israel schon wieder als beendet. Nachdem der Iran gestern nach einer fast zweimonatigen Waffenruhe wieder Raketen geschossen hat, ist sich die Lage im Nahen Osten augenscheinlich wieder am beruhigen. Der Iran wollte Israel warnen. Das, weil die israelische Armee während der Waffenruhe immer wieder Hisbollah-Ziel im Libanon angegriffen hat. Nach Gespräch mit dem US-Präsidenten Donald Trump haben jetzt aber beide Kriegsparteien die Waffen niedergelegt. Gegen die libanesische Hisbollah will Israel aber weiterhin mit Raketen vorgehen. Schweizer Ärztinnen und Ärzte sind übermüdet. Noch immer werden die Arbeitsgesetze im Spital nicht eingehalten und viel zu viele Überstunden gemacht, wie eine Befragung vom Ärzteberufsverband zeigt. 40% der Befragten geben an, wöchentlich mehr als 50 Stunden zu arbeiten, obwohl das die rechtliche Obergrenze wäre. Noch ein guter Drittel der Ärztinnen und Ärzte schafft laut der Studie immer wieder mehr als 7 Tage am Stück. Trotzdem sagen etwa 75% laut dem Berufsverband zufrieden mit ihrem Job. Die berühmt-berüchtigte Zürcher Langstrasse soll UNESCO-Weltkulturerbe werden. So will es zumindest das Team von der Ole Ole Bar, die ebenfalls am Partystreifen liegt. Darum haben sie zusammen mit 12 anderen Lokalen eine Petition gestartet, um die Stadt Zürich zu überzeugen, die Langstrasse als offizielle Kandidatin bei der UNESCO einzureichen. Es wäre nicht das erste Schweizer Weltkulturerbe. Schon in der Liste aufgenommen sind zum Beispiel die Altstadt von Bern oder der St. Galler Stiftsbezirk.
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0: Frühestens am Donnerstag wird es wieder schöner, in Anführungsschlusszeichen. Können wir glauben, so zusammenfassend, Nacht auf morgen, die wird relativ nass, der Dienstag, naja, so lassen wir eigentlich ziehen, kannst du vergessen, der Mittwoch eigentlich auch. Eben wie gesagt, erst am Donnerstag wird es dann wieder schöner. Achtung, gegen den Abend haben wir aber da wieder ein bisschen mehr Wind drin, also so einen gemütlichen Sommerabend gibt es dann doch nicht. Aber immerhin werden wir dann wieder irgendwas um die 24 Grad herum haben.
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0: Schick beste Grüße dir ins Auto. Kommen hier mit dem Update von der Deutschschweizer Strassen in der Region Zürich-Aargau. Standard, Feierabendverkehr leider auch an diesem Montag. Brauchst viel Geduld, zusammengefasst vom Brütisler Kreuz Zürich-Ost via Gubrist abend ins Bierfeld und natürlich auch ein Retour. Das bedingt natürlich auch Rückstau auf der A3 Westumfahrung, dort ab Urdorf Süd anstehen und auf der Oberland-Autobahn Richtung Uster zwischen Nord und Ost dort bei den Ausfahrten. Aktuell Stau. In der Region Bern-Mittelland haben wir stockenden Verkehr auf der A1 zwischen Forsthaus und Neufeld, auch dort brauchst du Geduld. Und zwischen Deggerkingen und Herkingen, dort nach wie vor ein defekter Lastwagen Standstreifen blockiert. Dann nehmen wir noch die A2 mit, zwischen Pratelen und Badischen Bahnhof stocken, etwa 20 Minuten dort anstehen. Und auf der A2 Richtung Luzern zwischen Wiesen und dem Schweizer Halle-Tunnel nochmal etwa 15 Minuten stockenden Verkehr. Kommen gut und sicher
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0: Wir reden jetzt gerade über das, was Apple heute Abend an der WWDC vorstellt. Und nein, Moment. Bevor du abstellst und findest, ja du mit dem nerdigen Zeug und so weiter. Es hat einen Einfluss auch auf dich. Sofern, dass du ein iPad, ein iPhone oder sonst irgendein Apple-Produkt hast. Weil das, was heute Abend vorgestellt wird, ist das, was du nachher auf deiner Kiste drauf hast. Und wir reden vor allem darüber, ob die dumme Siri, man darf sie als solche offiziell bezeichnen, weil das Ding ist wirklich die schlechteste KI, seit es KI gibt, endlich intelligent wird und vor allem uns versteht, was wir von ihr wollen. Wir klären es mit Jean-Claude Frick, unserem Digital-Experten.

0: Countdown an dem Montagabend. Und es gibt so einen kleinen Technikkonzern, so ein Startup im Silicon Valley, wo heute sagt, wir haben da wieder eine Keynote und alle finden, warum soll mich das interessieren? Und darum gebe ich die Frage sehr gerne weiter, direkt an Jean-Claude Frick, unseren Digital-Experten. Ich meine, ja, ist ja schön und gut, dass die wieder irgendetwas vorstellen. Hat das wirklich einen Einfluss auf mich, wenn ich jetzt eine iPhone-Besitzerin, iPhone-Besitzer bin, Jean-Claude?
1: Ja, das kann man garantiert mit Ja beantworten, wenn Apple heute Abend die neue Betriebssysteme vorstellt und vor allem seine KI-Strategie endlich mal offenlegt und uns zeigen will, wie wir intelligente Assistenten bekommen, dann hat das einen Einfluss. Weil letztendlich, im Unterschied zu, wenn neue Hardware vorgestellt ist, ist es ja bei Software so, dass wir uns eigentlich keine neuen Geräte müssen kaufen, sondern die einfach als Gratis-Update mal bekommen. Okay, nicht heute und morgen, sondern erst im September. Aber ja, ich hoffe schon darauf, dass mit Siri endlich mal versteht.
0: Genau, das ist ja der Punkt, wo alle darauf spekulieren. Also sprich, das iOS ist ja unser Betriebssystem, aber du hast es gerade gesagt, auf dem iPhone. Also jeder Mensch, der ein iPhone hat, und das ist in der Schweiz fast 50%, wird das unter dem Strich betreffen. Und wir haben da schon mal diskutiert vor ein paar Wochen über das, wird Siri endlich nicht mehr dumm?
1: Ja, ich hoffe es, beziehungsweise die Chance ist da gut. Vor 2 Jahren hat uns ja Apple versprochen, dass sie es herbringen. Dann hat man leider müssen feststellen, dass sie es eben nicht herbringen. Inzwischen haben sie sich aufgeholt, und zwar von Google. Google Gemini, einer der besten KI-Assistenten, die es gibt, der wird im Hintergrund dafür sorgen, dass eben Siri endlich intelligent wird. Spannend wird auch heute Abend zu sehen sein, wie oft Apple überhaupt Google erwähnt. Ich könnte mir davon vorstellen, dass sie das nicht gross, sie es fast ein bisschen unter den Tisch kehren. Quasi, hey, die neue Siri ist toll, dass aber eigentlich die Intelligenz von Google kommt, werden sie wahrscheinlich nicht an die grosse Glocke hängen. Nichtsdestotrotz, für uns kann das ja egal sein. Die Chance steht gut, dass wir endlich einen Assistenten bekommen, der uns nicht nur versteht, sondern auch uns wirklich Aufgaben abnehmen kann.
0: Das wäre ja schön, oder? Wenn es die ganze Zeit würde heissen, das habe ich leider nicht verstanden. Bei der banalsten Hurenaufgabe, wo irgendwie einfach so still ein Timer und schon dort ist sie überfordert. Das heisst, dort könnte es relativ weit gehen. Gibt es denn sonst noch etwas, das für den Standard benutzt relevant ist, oder wird alles wieder neu anders, oder die Icons sind an einem anderen Ort, oder muss ich mir jetzt nicht per se Sorgen machen, dass alles umgebaut wird?
1: Nein, also designtechnisch ist ja letztes Jahr alles umgebaut worden mit dem Liquid Glass, dem durchsichtigen Design. Und ich sage mal so, das Design sieht zwar schick aus, aber es hat schon noch ein paar Fehler an der einen oder anderen Stelle, zum Beispiel in der Nachrichten-App. Oder es gibt immer wieder Momente, wo du einfach nicht gut kannst lesen. Und da geht man davon aus, dass Apple dort wird nachbessern wird. Klar, sie werden nicht hergehen und sagen, hey, wir haben jetzt mehr Bug fixen. Sie werden irgendwie ein paar fancy zusätzliche Funktionen schon noch einbauen. Aber man kann davon ausgehen, dass das Design, das letztes Jahr überall ist eingeführt worden bei Apple, dass das jetzt so ein bisschen verbessert wird und besser funktioniert als vorher.
0: Und eben, man muss einfach ein bisschen nett sein, oder? Das ist ja so ein Start-up aus dem Silicon Valley, oder? Das ist ja kein Weltkonzern. Also man muss denen ein bisschen mehr Zeit geben. Heute Abend WWDC, die Weltentwicklerkonferenz Keynote. Wenn man sie live schauen will, kann man machen. Es gibt gewisse Nerds, die ich mir könnte vorstellen, die sich das geben. Zeit ab 7 Uhr, heute am Abend, und alles Wichtige dann zusammengefasst, was da wirklich kommt, morgen bei den Kollegen von Energy. Mein Morgen.

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1: Ja, vor allem die Leitungen, die wir direkt rauslegen, auf der einen Seite Richtung Konaufingen. Dort ist nämlich die Noelle daheim und zu Leutzig ist es der Linard. Guten Abend zusammen, hallo.
2: Hallo.
1: Noelle, ja noch ein bisschen mit Promille quasi die neue Woche reingestartet. Du bist gestern von Mallorca heimgekommen, oder?
2: Nein, nicht so schlimm.
1: Hey, wir spielen heute Abend um einen 50-Franken-Gutschein für ins Bauhaus zu kümmerle. Geben wir die Frage heute schnell zuerst der Noelle, darum Linard noch ein bisschen Sound. He? Noel, hat er deine drei Fragen? Jetzt hast du mir von 3 Rädern auf 0.
2: 3, 2, 1, 0.
1: Los. Welche kultige Fernsehshow wird von 3 Plus abgesetzt?
2: Keine Ahnung.
1: Noch vor dem WM-Start sind Nazi-Stars. Sind ihr Schlagzeilen mit einer schlauen Aktion? In welcher Stadt ist das Nazi-Camp? WM-Nazi-Camp?
2: Stadt weiss ich nicht, aber USA.
1: Ja, ja. Welcher Smartphone-Hersteller stellt heute iOS 27 vor?
2: Apple.
1: Ja, das hätte ich noch gestorben, ist aber schon nach dem Läuten gekommen, Noel.
2: Oh. Also, nein, kein Ding.
1: Ey, wir sagen jetzt einfach mal, er muss ja zuerst einen Punkt machen. Wir holen ihn
2: also,
1: wieder zurück in die Leitung.
2: Schauen wir.
1: Linard, hat er deine 20 Sekunden noch. Zuerst machen wir 3 Räder auf 0.
3: 3, 2, 1, 0.
1: Let's go. Welche kultige Fernsehshow wird von 3 Plus abgesetzt?
3: Oh, bitte.
1: Noch vor dem WM-Start sind Nazi-Stars, sind der Schlagzeilen mit der wahnsinnig schlauen Aktion. In welcher Stadt ist eigentlich das Nazi-Camp in den USA?
3: Mexiko irgendwann.
1: Nein, welcher Smartphone-Hersteller stellt heute iOS 27 vor?
3: Apple.
1: Ja, bei dir ist schon nach dem Läuten gekommen. Oh Mann. San Diego, der ist die Schweizer Schutznationalität.
3: Wow.
1: Der Bachelor wird abgesetzt von 3 Plus.
2: Ah, der Bachelor,
1: ja.
2: Stimmt.
1: Schau jetzt, beide noch Punkte. Dann brauchen wir Schätzfrage. Und da wird jetzt Antwort Linard zuerst von dir haben. Wenn wir nämlich schon bei Apple sind und mit dem iOS 27, der heute vorgestellt wird, wie viele Apps sind aktuell im gesamten Apple App Store verfügbar?
3: Ja, ich vermute mal 700'000.
1: Wie viel gibt es von dir, Noel?
2: 300'000.
1: Es sind insgesamt 1,8 Millionen Apps, die man herunterladen kann.
2: Okay.
3: Wow.
1: Linard, trotzdem noch näher. Gratuliere unseren Quizkönig heute.
2: Gratuliere.
1: Happy Feierabend, Leute.
2: Merci.
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0: Kamerad bei Downtown. Schön sind wir mit uns.
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0: Die einen stehen schon im Nassen innen, die anderen werden bald nasse Füße bekommen. Das ist leider sich in den Tenor für den Montag. Später der Tag, desto gruseliger wird die ganze Geschichte. Und der Dienstagmorgen, der ist relativ stark Wolken verhangen. Und auch da haben wir immer mal wieder Regen drin. Zwar nicht allzu viel, aber es kommt Regen oben ab. Die Temperaturen, die werden irgendwas um die 18 Grad herum sein. Und wirklich Sonne ist morgen nicht zu erwarten. Der Mittwoch, der wird dann schon wieder ein bisschen schöner. Aber wirklich nur ein Mühe.
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0: 2 Minuten über den 5:30 eine schicke Grüße und viel Geduld zu dir ins Auto. Schauen auf die Deutschschweizer Autobahnen. Gehen Sie erst in die Region Basel auf den A2. Achtung, Autofahrerin, Autofahrer zwischen Pratteln und Rastedt. Pratteln Süd, in der Stau nach einem Unfall. Der linke Fahrstreifen blockiert. Bitte fahrt vorsichtig auf die A2 Richtung Luzern. Zwischen Pratteln und Rastedt, Pratteln Süd, dort ein Unfall. Dann geht nochmal anstehen auf die A2 Richtung Luzern zwischen Deggerkingen und Herkingen. Selbst wegen einem defekten Lastwagen. Der steht leider immer noch dort. Dann auch viel Geduld auf der A2 zwischen Augst und Badischer Bahnhof. Dort mindestens 30 Minuten, wenn du länger unterwegs bist. Und auf der A2 Richtung Luzern zwischen Wiesen und dem Schweizer Halle-Tunnel auch dort nochmal 20 Minuten anstehen. In der Region Bern-Mittelland haben wir A1 auf dem Schirm. Richtung Zürich dort stocken zwischen Forsthaus und Neufeld. Und in der Region Zürich-Aargau Standard Feierabendverkehr. Wir fassen zusammen vom Brütisellenkreuz über Zürich-Ost via Gubrist, aber bis ins Bierfeld anstehen und natürlich auch auf der Gegenseite. Kommt gut und sicher an.
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0: an dem Montag. Willkommen im hochverdienten Feierabend und bald geht's los mit Bier, Würstchen und Fußball.
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0: Also wettertechnisch brauchen wir dann noch ein bisschen, bis wir dann wirklich da schön noch das Würstchen und Grillparty reinnehmen können. Aber die Fußball-WM sorgt jetzt schon quasi für kuriose Schlagzeilen und eigentlich eher das als Erfolgsnachrichten. Niemand von uns kann so richtig in die Glaskugel schauen, deshalb ist klar, was so passieren wird. Aber der Start von der WM-Endrunde hat ja schon mal ein bisschen abenteuerlich angefangen, Noah Di Bassi, ich sag's mal so.
2: Ja, wir haben uns in den letzten Tagen hier in der Redaktion schon mit sehr speziellen Schweizer Fußball-News beschäftigt. Zuerst die ganze Aufregung ums Visum und der verpasste Flug von Brill Embolo. Und jetzt haben der Captain Granit Xhaka und der Ricardo Rodriguez für Furore gesorgt, wegen, wir kennen ihn ja schon, den Top-Ladler.
0: Aus Fehlern wird mal klug, oder wie haben wir früher noch so schön gesagt, hat bei der Nazi offensichtlich nicht stattgefunden, mindestens bei zwei davon. Aber eins muss man schon ein bisschen den Nazi lassen, da muss man einmal fair sein, sie hat wirklich ein Händchen für schräge Turniergeschichten. Über das haben wir ja schon früher im Vorfeld definitiv diskutiert, und zwar mehr anstatt über Taktik und Goal.
2: Ja, legendär ist natürlich die Spuck-Affäre von Alex Frey gewesen. Ich kenne die natürlich nur vom Hören sagen, weil ich bin 2004 noch ein Hosenscheisser gewesen, aber auf jeden Fall hat der Alex Frey dann am Steven Gerrard in den Nacken gespuckt. Ein riesen Skandal damals und wochenlang in den Medien. Aber was ich mich aber noch erinnere, die Frisurendebatte an der WM 2014. Die Nazi ist damals mit einem eigenen Coiffeur auf Brasilien gereist, damit die Spieler vor dem Match schön gestylt sind, und das Resultat natürlich, plötzlich haben die Haarfarbe und die Frisuren mehr Schlagzeilen gemacht als der Fußball selber.
0: Ist aber auch wichtig beim Sport, muss man wirklich sagen, vor allem beim Fußball. Ja. Frisur ist entscheidend, weißt du, für die Aerodynamik oder so, wahrscheinlich, dass mehr magst rennen. Aber es gibt auch wirklich herzige Geschichten rund um die WM und nicht nur so die Skandälchen, wo wir da jetzt gerade darüber diskutieren.
2: Ja, darum. Absolut. Im Kinderspital Zürich werden im Moment gerade Panini-Bildchen für krebskranke Kinder gesammelt. Ganz viele Leute schicken ihnen ihre doppelten WM-Sticker zu tun, damit die Kinder sie können sammeln, täuscheln und ihre Alben voll machen. Also wer noch feurige oder doppelte Kleberli hat, kann sie per Post als Kispi schicken. Ich finde mega, mega herzige Aktionen rund um die WM.
0: Kann ich definitiv so unterschreiben. Aber nebst diesen ganzen Schlagzeilen und Aktionen, bitte liebe Nazi, ihr wisst, Fokus auf den Platz. Dankeschön. Hopp Schweiz, hättest du jetzt müssen sagen. Das wäre richtig gewesen. Regiemusik, danke.
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0: hat man einen etwas schöner gewünschten Wochenstart. Energy Downtown grüßt, schön bist du mit uns.
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0: Der Berner Jura und die Region Basel, die haben schon Bekanntschaft machen mit diesen fetten Gewitterzellen, die hier drüber ziehen. Der Rest von der Schweiz wird auch noch in Genuss kommen von dem Ganzen. Zwar nicht mehr so deftig wie das, was jetzt am Nachmittag drüber gezogen ist, aber es wird nass in Anbeginn. Teilweise ein bisschen früher, teilweise ein bisschen später. Und auch in der Nacht bleibt das Ganze so. Der Dienstag, der ist dann so ein bisschen, naja, kann man glaube ich so zusammenfassen. Das heisst, wir haben da und dort mal ein bisschen Sonne, aber wirklich ein bisschen, meine ich im wahrsten Sinn vom Wort, wenig Sonne morgen. Und irgendwas um die 15, 16, maximal 18 Grad. Ab Mittwoch geht es dann langsam, aber sicher wieder ein bisschen drauf. Das ist auch noch sehr ein durchzogener Tag. Erst am Donnerstag gibt es dann wieder ein bisschen mehr Sonne, die wir hier geniessen dürfen. Aber richtig schön werden wir es dann erst am Wochenende wieder haben.

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0: for Life. Eine Riesennummer von Kygo und Zach Abel bei Downtown. Stunde komplett.
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0: Und die liefern uns Noah Di Bassi.
2: Die Waffenruhe zwischen dem Iran und Israel steht wieder. Nach einer fast zweimonatigen Kampfpause hat der Iran Israel gestern Abend wieder beschossen. Als Grund für die Attacke hat das iranische Regime die israelischen Angriffe auf die libanesische Hisbollah angegeben. Nach Gesprächen mit dem US-Präsident Donald Trump haben jetzt aber beide Kriegsparteien die Waffen niedergelegt. Die Angriffe auf den Libanon würden aber weiterhin stattfinden, heisst es von israelischer Seite. Arbeitsrecht im Spital wird oft nicht eingehalten. Das zeigt eine neue Befragung vom Berufsverband der Schweizer Ärztinnen und Ärzte. 40% der Befragten arbeiten wöchentlich mehr als 50 Stunden und 30% mehr als 7 Tage am Stück. Das ist gesetzlich eigentlich nicht erlaubt. Trotz der hohen Belastungen sind etwa 3/4 der Ärztinnen und Ärzte zufrieden mit ihrem Job. Eine Nacht an der Zürcher Langstrasse ist so speziell, dass der Partystreifen durch UNESCO-Weltkulturerbe werden soll. Das fordern mehrere Lokale rund um die berüchtigte Gegend. Mit einer Petition soll die Stadt Zürich überzeugt werden, die Langstrasse als offizielle Kandidatin bei der UNESCO einzureichen. Aktuell befinden sich 9 Weltkulturerbe in der Schweiz, zum Beispiel die Berner Altstadt oder die Rätische Bahn in Albula Bernina.
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0: Nacht, die wird gruselig, Wolken verhangen, windig und nass. So könnte man es zusammenfassen. Der Dienstagmorgen auch eher ein unguter Tag. Viel Wolken im System, ganz wenig Sonne, wenn überhaupt. Und auch immer ein bisschen Wind noch drin. Also morgen relativ kompakt, kann man glaube ich so zusammenfassen, bei maximalen 18 Grad. Am Mittwoch geht es dann nochmal ein bisschen mehr oben runter. Dort werden wir dann irgendwas um die 16 Grad sein. Aber es sind ein bisschen weniger Regenwolken im System.
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0: Schick, beste Grüße dir ins Auto. Um 2 Minuten ab der 6. Region Zürich-Aargau legen wir schnell den Fokus drauf. Dort muss man anstehen, zusammengefasst vom Brütiseler Kreuz via Zürich-Ost runter bis ins Bierfeld. Der Gubber ist natürlich leider in der Mitte und dort am meisten Stau. Das gleiche gilt für die andere Seite. Dann nehmen wir noch die Oberland-Autobahn mit. Dort zwischen Osternord und Osterost ebenfalls etwa 15 Minuten stockenden Verkehr. Dann in der Region Basel nach wie vor Buff auf der A2. Zwischen August und Badischer Bahnhof dort mindestens 30 Minuten Zeitverlust und dann auch noch Richtung Luzern zwischen Badischen Bahnhof und Schweizer Halle-Tunnel. Auch dort mindestens 30 Minuten. Nach wie vor Verkehrsbehinderung wegen einem Bahnfahrzeug haben wir auf der 1 Richtung Zürich zwischen die Dinge Süd. Ist wahrscheinlich immer noch falsch. Bitte korrigiere mich schnell per WhatsApp, wenn man es richtig ausspricht. Danke vielmals und Wangen an der Aare. Dort ein Bahnfahrzeug. Allen unterwegs eine gute und sichere Fahrt. Kommt gut heim.
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0: Spätestens, wenn man keinen geraden Satz mehr anbringt, dann sollte man Feierabend haben. Ich hoffe, du hast es langsam. Energy Downtown zieht aber noch durch bis um 8 Uhr. Schön bist du mit uns.

0: Zum Wochenstart, schön bist du mit uns und es wird sicher auch bei dir in der Bude Menschen geben, die immer wieder mit komischen Themen auf dich zukommen und sagen, hey, lass uns über das reden, weil ich finde das mega spannend. Eine davon ist Noa Di Bassi. Jetzt kommst du heute zu mir und sagst, los jetzt, ich will in deiner Show unbedingt über Menschen reden, die mit Tiramisu umeinander rennen. Das habe ich schon mal nicht verstanden, oder?
1: Ja, fast. Liebe Sascha, es geht um den Tiramisu Run, der erste auf der ganzen Welt. Den gibt es nämlich in Treviso. Treviso ist ein kleines Städtchen im Norden von Italien, ganz in der Nähe von Venedig und gilt als Geburtsstätte vom feinsten Dessert auf der Welt. In den 70er Jahren ist nämlich in Treviso scheint das erste Mal Tiramisu auf dem Menü gelandet. Und weil ich zwar vor kurzem laktoseintolerant geworden bin, kann ich es leider nicht mehr geniessen ohne Bauchweh. Trotzdem gönne ich mir manchmal die Löffel Biscuits mit Mascarpone, Kaffee und ganz viel Zucker. So fein.
0: Also man merkt dezent, dass du Fan bist, würde ich jetzt mal sagen. Es ist wirklich fast nicht so über unterm Strich. Aber Moment, also du redest von einem Tiramisu-Run. Also sind es das wieder irgendwelche Menschen auf einem intellektuellen Level, die ich nicht nachvollziehen kann, die mit dem Tiramisu irgendwo anrennen?
1: Also nicht ganz. Der Tiramisu Run ist schon ein normaler Run wie die Marathon, wo jetzt überall stattfindet. Und zwar findet der am 11. Oktober statt. Wir hätten also gerade noch ein bisschen Zeit zum Trainieren für den Lauf, wo sich etwa über 10 Kilometer durch eben das mittelalterliche Städtchen erstreckt. Aber das Beste kommt eben noch. Am Nachmittag nach dem Rennen findet dann eben auf dem Hauptplatz von Treviso der Tiramisu World Cup statt. Man kann sich also nach dem Lauf wirklich gerade einfach mit der Welt besten Tiramisus vollstopfen und darum ist es eben jetzt der Tiramisu-Lauf und ich bin eigentlich schon dran, mich dort am Anmelden eigentlich.
0: Aber das heisst nur, dass ich das richtig verstanden. Also eigentlich säckelt man quasi die ganzen Kalorien ab, um es 2 Minuten später nachher wieder rein zu pfeifen.
1: Genau, es ist doch super!
0: Es wirklich Jojo-System par excellence. Gratulation!

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2: Frühestens am Donnerstag wird es wieder schöner, in Anführungsschlusszeichen. Ich würde mir glauben, so zusammenfassend, Nacht auf morgen, die wird relativ nass, der Dienstag, na ja, so lassen wir eigentlich ziehen, kannst du vergessen, der Mittwoch eigentlich auch. Eben wie gesagt, erst am Donnerstag wird es dann wieder schöner. Achtung, gegen den Abend haben wir aber da wieder ein bisschen mehr Wind drin, also so einen gemütlichen Sommerabend gibt es dann doch nicht. Aber immerhin werden wir dann wieder irgendwas um die 24 Grad herum haben.
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2: Da kommt das Update von der Deutsch-Schweizer Autobahn am 6:30 an der Montag. Schicke Grüße in das Auto und viel Geduld geht mit. In der Region Zürich-Aargau aktuell anstehen standardmässig vom Brütisellen Kreuz via Zürich-Ost über den Gubristaben bis ins Bierfeld und Retour. Und geht da nochmal eine Meldung von der Eis ein bisschen weiter vorne Richtung Bern zwischen Spreitenbach und dem Bierfeld. Auch dort nochmal 20 Minuten, wo du darauf anrechnen musst. In der Region Bern-Mittelland haben wir hier Eis auf dem Schirm, dort zwischen Dientigen Süd und Wangen an der Aare stockenden Verkehr wegen einem Bahnfahrzeug. In der Region Basel haben wir hier zwei, die stocken zwischen Pratteln und Badischen Bahnhof, dort rund 20 Minuten. Und auf der A2 zwischen Breite und dem Schweizer Allentunnel kommen gut und sicher an.
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0: Downtown, an dem Montagabend. Und es gibt so einen kleinen Technikkonzern, so ein Startup im Silicon Valley, wo heute sagt, wir haben da wieder eine Keynote und alle finden, warum soll mich das interessieren? Und darum gebe ich die Frage sehr gerne weiter, direkt an Jean-Claude Frick, unseren Digital-Experten. Ich meine, ja, ist ja schön und gut, dass die wieder irgendetwas vorstellen. Hat das wirklich einen Einfluss auf mich, wenn ich jetzt eine iPhone-Besitzerin, iPhone-Besitzer bin, Jean-Claude?
1: Ja, das kann man garantiert mit Ja beantworten, wenn Apple heute Abend die neuen Betriebssysteme vorstellt und vor allem seine KI-Strategie endlich mal offenlegt und uns zeigen, wie wir intelligente Assistenten bekommen, dann hat das einen Einfluss. Weil letztendlich, im Unterschied zu, wenn neue Hardware vorgestellt ist, ist es ja bei Software so, dass wir uns eigentlich keine neuen Geräte müssen kaufen, sondern die einfach als Gratis-Update mal bekommen. Okay, nicht heute und morgen, sondern erst im September. Aber ja, ich hoffe schon darauf, dass mit Siri endlich mal versteht.
0: Genau, das ist ja der Punkt, wo alle darauf spekulieren. Also sprich, das iOS ist ja unser Betriebssystem, aber du hast es gesagt, auf dem iPhone. Also jeder Mensch, der ein iPhone hat, und das ist in der Schweiz fast 50%, wird das unter dem Strich betreffen. Und wir haben da schon mal diskutiert vor ein paar Wochen über das, wird Siri endlich nicht mehr dumm?
1: Ja, ich hoffe es, beziehungsweise die Chance ist doch gut. Vor 2 Jahren hat uns ja Apple versprochen, dass sie es herbringen. Dann hat man leider müssen feststellen, dass sie es eben nicht herbringen. Inzwischen haben sie sich aufgeholt, und zwar von Google. Google Gemini, einer der besten KI-Assistenten, die es gibt, der wird im Hintergrund dafür sorgen, dass eben Siri endlich intelligent wird. Spannend wird auch heute Abend zu sehen sein, wie oft Apple überhaupt Google erwähnt. Ich könnte mir davon vorstellen, dass sie das nicht gross, sie so fast so ein unter den Tisch kehren. Quasi, hey, die neue Siri ist toll, dass aber eigentlich die Intelligenz von Google kommt, werden sie wahrscheinlich nicht an die grosse Glocke hängen. Nichtsdestotrotz, für uns kann das ja egal sein. Die Chance steht gut, dass wir endlich einen Assistenten bekommen, der uns nicht nur versteht, sondern auch uns wirklich Aufgaben abnehmen kann.
0: Das wäre ja schön, oder, wenn es die ganze Zeit würde heissen, das habe ich leider nicht verstanden, bei der banalsten Hurenaufgabe, wo irgendwie einfach so still ein Timer und schon dort ist es überfordert. Das heisst, dort könnte es relativ weit gehen. Gibt es denn sonst noch etwas, das für den Standard benutzt relevant ist, oder wird alles wieder neu anders, oder die Icons sind an einem anderen Ort, oder muss ich mir jetzt nicht per se Sorgen machen, dass alles umgebaut wird?
1: Nein, also designtechnisch ist ja letztes Jahr alles umgebaut worden mit dem Liquid Glass, dem durchsichtigen Design. Und ich sage mal so, das Design sieht zwar schick aus, aber es hat schon noch ein paar Fehler an der einen oder anderen Stelle, zum Beispiel in der Nachrichten-App. Oder es gibt immer wieder Momente, wo du einfach nicht gut kannst lesen. Und da geht man davon aus, dass Apple dort wird nachbessern wird. Klar, sie werden nicht hergehen und sagen, hey, wir haben jetzt mehr Bug fixen. Sie werden irgendwie ein paar fancy zusätzliche Funktionen schon noch einbauen. Aber man kann davon ausgehen, dass das Design, das letztes Jahr überall ist eingeführt wurde bei Apple, dass das jetzt so ein bisschen verbessert wird und besser funktioniert als vorher.
0: Und eben, man muss einfach ein bisschen nett sein, oder? Das ist ja so ein Start-up aus dem Silicon Valley, oder? Das ist ja kein Weltkonzern und so. Man muss denen ein bisschen mehr Zeit geben. Heute Abend WWDC, die Weltentwicklerkonferenz Keynote. Wenn man sie live schauen will, kann man machen. Es gibt gewisse Nerds, die ich mir könnte vorstellen, die sich das geben. Zeit ab 7 Uhr, heute am Abend, und alles Wichtige dann zusammengefasst, was da wirklich kommt, morgen bei den Kollegen von Energy. Mein Morgen.

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0: Patrick Kelly, B-Energy Downtown und am Montagabend. Schön bist du mit uns.
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0: Und die haben noch die Wasse.
2: Die iranischen Streitkräfte erklären ihre Angriffe auf Israel schon wieder als beendet, nachdem der Iran gestern nach einer fast zweimonatigen Waffenruhe wieder Raketen geschossen hat, ist sich die Lage im Nahen Osten augenscheinlich wieder am beruhigen. Der Iran habe Israel warnen, das weil die israelische Armee während der Waffenruhe immer wieder Hisbollah-Ziel im Libanon angegriffen hat. Nach Gesprächen mit dem US-Präsident Donald Trump haben jetzt aber beide Kriegsparteien die Waffen niedergelegt. Gegen die libanesische Hisbollah will Israel aber weiterhin mit Raketen vorgehen. Schweizer Ärztinnen und Ärzte sind übermüdet. Noch immer werden die Arbeitsgesetze im Spital nicht eingehalten und viel zu viele Überstunden gemacht, wie eine Befragung vom Ärzteberufsverband zeigt. 40% der Befragten geben an, wöchentlich mehr als 50 Stunden zu arbeiten, obwohl das die rechtliche Obergrenze wäre. Noch ein guter Drittel der Ärztinnen und Ärzte schafft laut der Studie immer wieder mehr als 7 Tage am Stück. Trotzdem sagen etwa 75% laut dem Berufsverband zufrieden mit ihrem Job. Die berühmt-berüchtigte Zürcher Langstrasse soll UNESCO-Weltkulturerbe werden. So will zumindest das Team von der Ole Ole Bar, die ebenfalls am Partystreifen liegt. Darum haben sie zusammen mit 12 anderen Lokalen eine Petition gestartet, um die Stadt Zürich überzeugen, die Langstrasse als offizielle Kandidatin bei der UNESCO einzureichen. Es wäre nicht das erste Schweizer Weltkulturerbe. Schon in der Liste aufgenommen sind zum Beispiel die Altstadt von Bern oder der St. Galler Stiftsbezirk.
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0: Nacht, die wird gruselig, Wolken verhangen, windig und nass. So könnte man es zusammenfassen. Der Dienstagmorgen auch eher ein unguter Tag. Viel, viel Wolken im System, ganz, ganz wenig Sonne, wenn überhaupt. Und auch immer ein bisschen Wind noch drin. Also morgen relativ kompakt, kann man glaube ich so zusammenfassen, bei maximalen 18 Grad. Am Mittwoch geht es dann nochmal ein bisschen mehr oben runter. Dort werden wir dann irgendwas um die 16 Grad sein. Aber es sind ein bisschen weniger Regenwolken im System.
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0: Schicke beste Grüße dir ins Auto. Wir können es ein bisschen zusammenfassen. Es ist glücklicherweise nicht mehr so mega viel los, trotzdem noch auf gewissen Autobahnen und Strecken entsprechend anstehen. Das betrifft vor allem die Region Basel auf der A2. Dort quasi Richtung A3 zwischen Schweizer Allee-Tunnel und Badischer Bahnhof. Verkehrsbelastung 20 Minuten stockend. Dort mindestens, wenn du länger unterwegs bist. Dann in der Region Zürich-Aargau haben wir noch die A1 auf dem Schirm Richtung St. Gallen, vom Limmataler Kreuz bis nach dem Gubrist. Und das hat wie immer Auswirkungen auf die A3 Westumfahrung dort an Burdorf Süd.
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0: Willkommen im hochoffiziellen Feierabend Nummer 1 von der Woche. Energy Downtown grüßt. Und wir schauen natürlich auf das, was gerade passiert rund um die Schweizer Nazi. Aktuell sportlich eher schwierig und auch sonst schlagzeilenmässig jetzt nicht so auf Erfolgskurs. Was wir wenn wo? Das kleine Roundup vor dem WM-Start gibt es in rund 15 Minuten bei uns in der Show. Energy Downtown noch bis um 8 Uhr. Schön bist du mit uns.

0: Energy Downtown grüßt an dem Montag. Willkommen im hochverdienten Feierabend und bald geht's los mit Bier, Würstli und Fußball.
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0: Also wettertechnisch brauchen wir da noch ein bisschen, bis wir dann wirklich da schön noch das Würstli und Grillparty reinnehmen können. Aber Fußball-WM sorgt jetzt schon quasi für kuriose Schlagzeilen und eigentlich eher das als Erfolgsnachrichten. Niemand von uns kann so richtig in die Glaskugel schauen, es ist klar, was so passieren wird. Aber der Start von der WM-Endrunde hat ja schon mal ein bisschen abenteuerlich angefangen, Noah Di Bassi, ich sag's mal so.
2: Ja, wir haben uns in den letzten Tagen hier in der Redaktion schon mit sehr speziellen Schweizer Fußball-News beschäftigt. Zuerst die ganze Aufregung ums Visum und der verpasste Flug von Brill Embolo. Und jetzt haben der Captain Granit Xhaka und der Ricardo Rodriguez für Furore gesorgt, wegen wir kennen ihn ja schon, den Top-Plattler.
0: Aus Fehlern wird mal klug. Oder wie haben wir früher noch so schön gesagt, hat bei den Nazi offensichtlich nicht stattgefunden. Mindestens bei zwei davon. Aber eins muss man schon ein bisschen den Nazi lassen. Da muss man einmal fair sein. Sie hat wirklich ein Händchen für schräge Turnier. Über das haben wir ja schon früher im Vorfeld definitiv diskutiert. Und zwar mehr anstatt über Taktik und Goal.
2: Ja, legendär ist natürlich die Spuck-Affäre von Alex Frey gewesen. Ich kenne die natürlich nur vom Hören sagen, weil ich bin 2004 noch ein Hosenscheisser gewesen, aber auf jeden Fall hat der Alex Frey dann am Steven Gerrard in den Nacken gespuckt. Ein riesen Skandal damals und wochenlang in den Medien. Aber was ich mich aber noch erinnere, die Frisurendebatte an der WM 2014. Die Nazi ist damals mit einem eigenen Coiffeur auf Brasilien gereist, damit die Spieler vor dem Match schön geteilt sind und das Resultat natürlich, plötzlich haben die Haarfarbe und die Frisuren mehr Schlagzeilen gemacht als der Fußball selber.
0: Ist aber auch wichtig beim Sport, muss man wirklich sagen, vor allem beim Fußball. Ja. Frisur ist entscheidend, weißt du, für die Aerodynamik oder so, wahrscheinlich, dass mehr magst rennen. Aber es gibt auch wirklich herzige Geschichten rund um die WM und nicht nur so die Skandälchen, wo wir da jetzt gerade darüber diskutieren.
2: Ja, darum. Absolut. Im Kinderspital Zürich werden im Moment gerade Panini-Bildchen für krebskranke Kinder gesammelt. Ganz viele Leute schicken ihnen ihre doppelten WM-Sticker zu, damit die Kinder sie können sammeln, täuscheln und ihre Alben voll machen. Also wer noch feurige oder doppelte Kleberli hat, kann sie per Post als Kispi schicken. Ich finde mega, mega herzige Aktionen rund um die WM.
0: Kann ich definitiv so unterschreiben. Aber nebst diesen ganzen Schlagzeilen und Aktionen, bitte liebe Nazi, ihr wisst, Fokus auf den Platz, danke schön. Hopp Schweiz, hättest du jetzt müssen sagen. Das wäre richtig gewesen. Regiemusik, danke.
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1: Die Veranstaltungen, die wir direkt rauslegen, auf der einen Seite Richtung Konufingen. Dort ist nämlich die Noelle daheim und zu Leutzig ist es der Linhard. Guten Abend zusammen, hallo.
2: Hallo.
1: Noelle, ja noch ein bisschen mit Promille quasi die neue Woche reingestartet. Du bist gestern von Mallorca heimgekommen, oder?
2: Nein, nicht so schlimm.
1: Hey, wir spielen heute Abend um einen 50-Franken-Gutschein für ins Bauhaus zu kümmerle. Geben wir die Frage heute schnell zuerst der Noelle, darum Linhard noch ein bisschen Sound. Noelle, hat er deine drei Fragen? Zuerst mir von 3 Rad auf 0.
2: 3, 2, 1, 0.
1: Los. Welche kultige Fernsehshow wird von 3 Plus abgesetzt?
2: Keine Ahnung.
1: Noch vor dem WM-Start sind Nazi-Star, sind ihr Schlagzeilen mit einer schlauen Aktion. In welcher Stadt ist das Nazi-Camp, WM-Nazi-Camp?
2: Stadt weiß ich nicht, aber USA.
1: Ja, ja. Welcher Smartphone-Hersteller stellt heute iOS 27 vor?
2: Apple.
1: Ja, das hätte noch gestorben, ist aber schon nach dem Läuten gekommen, Noel.
2: Oh. Also, nein, kein Ding.
1: Ey, wir sagen jetzt einfach mal, er muss ja zuerst einen Punkt machen. Und wir holen ihn
2: also,
1: wieder
2: ja.
1: Zurück in die Leitung.
2: Schauen wir.
1: Linhard, hat er deine 20 Sekunden noch. Zuerst machen wir 3 Räder auf 0.
3: 3, 2, 1, 0.
1: Let's go. Welche kultige Fernsehshow wird von 3 Plus abgesetzt?
3: Bitte.
1: Noch vor dem WM-Start sind Nazi-Stars, sind die Schlagzeilen mit einer wahnsinnig schlauen Aktion. In welcher Stadt ist eigentlich das Nazi-Camp in den USA?
3: Mexiko irgendwann.
1: Nein, welcher Smartphone-Hersteller stellt heute iOS 27 vor? Ja, bei dir ist schon nach dem Läuten gekommen. Oh Mann, San Diego, der ist die Schweizer Schutznationalmannschaft. Der Bachelor wird abgesetzt von 3 Plus.
2: Ah, oh, der Bachelor,
1: ja.
2: Stimmt.
1: Schaut jetzt, ihr habt beide noch Punkte. Dann brauchen wir eine Schätzfrage. Und da wird jetzt Antwort Linhard zuerst von dir haben. Wenn wir nämlich schon bei Apple sind und mit dem iOS 27, der heute vorgestellt wird, wie viele Apps sind aktuell im gesamten Apple App Store verfügbar?
3: Ja, ich vermute mal 700'000.
1: Wie viel gibt es von dir, Noel?
2: 300'000.
1: Es sind insgesamt 1,8 Millionen Apps, die man abladen kann.
2: Okay.
1: Wow. Linhard, trotzdem noch näher. Gratuliere unseren Quizkönig heute.
2: Gratuliere.
1: Happy Feierabend, Leute.
2: Merci.
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